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2: Ich bin Yves Simon. Die Spitzen der schwarz-roten Koalition haben am Abend weitere Gespräche mit Arbeitgebern und Gewerkschaften über Reformen vereinbart. Das hat Regierungssprecher Cornelius nach Beratungen am Abend im Kanzleramt mitgeteilt. Für uns berichtet Thomas Brockt aus Berlin.
3: Mehr als 3 Stunden dauerten die Gespräche. Konkrete Ergebnisse gab es nicht, aber die konstruktive und konzentrierte Atmosphäre wurde gelobt. Es geht um viel. Bis zur Sommerpause will Schwarz-Rot grundlegende Reformen auf den Weg bringen, etwa bei Steuern und Sozialversicherungen, und sucht deshalb den Schulterschluss mit Arbeitgebern und Gewerkschaften.
2: Der Tankrabatt läuft wie geplant Ende des Monats aus. Die Steuersenkung von knapp 17 Cent pro Liter hatte Benzin und Diesel seit Mai günstiger gemacht. Der Tankstellenverband TIV rechnet damit, dass sich die Preise hinterher bei etwa 2 Euro je Liter einpendeln werden. Eine Verlängerung der Entlastung halten Union und SPD für finanzpolitisch nicht sinnvoll. Sie wollen lieber die Bürger an anderer Stelle entlasten. Zum Beispiel ist eine Senkung der Stromsteuer im Gespräch oder auch eine Entlastung bei der Einkommens. Steuer. Die Kassenärztliche Vereinigung Sachsen geht auf Konfrontationskurs zu den Apothekerverbänden. Hintergrund sind Vorschläge, wonach Apotheken in Zukunft bei der Ersteinschätzung und Betreuung von Patienten eine größere Rolle übernehmen sollen. Die KV Sachsen lehnt das allerdings ab und betont, Diagnosen und Therapieentscheidungen müssten weiterhin Ärzten vorbehalten bleiben. Andernfalls könne die Qualität der Patientenversorgung darunter leiden. Im legendären Aztekenstadion in Mexico City wird heute Abend die bisher größte Fußball-Weltmeisterschaft der Geschichte eröffnet. Mitgastgeber Mexiko trifft im Auftaktspiel auf Südafrika. Anstoß ist um 21 Uhr unserer Zeit. Insgesamt stehen 104 Partien auf dem Programm. 48 Teams sind beteiligt. Weitere Gastgeber sind die USA und Kanada. Überschattet wird der Start von Sicherheitsbedenken wegen Lehrerprotesten in Mexiko-Stadt und auch wegen einer Unwetterwarnung.
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4: Regnerisch und zugezogen.

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2: Ich bin Yves Simon. Die Spitzen der schwarz-roten Koalition haben am Abend weitere Gespräche mit Arbeitgebern und Gewerkschaften über Reformen vereinbart. Das hat Regierungssprecher Cornelius nach Beratungen am Abend im Kanzleramt mitgeteilt. Für uns berichtet Thomas Brockt aus Berlin.
3: Mehr als 3 Stunden dauerten die Gespräche. Konkrete Ergebnisse gab es nicht, aber die konstruktive und konzentrierte Atmosphäre wurde gelobt. Es geht um viel. Bis zur Sommerpause will Schwarz-Rot grundlegende Reformen auf den Weg bringen, etwa bei Steuern und Sozialversicherungen, und sucht deshalb den Schulterschluss mit Arbeitgebern und Gewerkschaften.
2: Der Tankrabatt läuft wie geplant Ende des Monats aus. Die Steuersenkung von knapp 17 Cent pro Liter hatte Benzin und Diesel seit Mai günstiger gemacht. Der Tankstellenverband TIV rechnet damit, dass sich die Preise hinterher bei etwa 2 Euro je Liter einpendeln werden. Eine Verlängerung der Entlastung halten Union und SPD für finanzpolitisch nicht sinnvoll. Sie wollen lieber die Bürger an anderer Stelle entlasten. Zum Beispiel ist eine Senkung der Stromsteuer im Gespräch oder auch eine Entlastung bei der Einkommenssteuer. Die Kassenärztliche Vereinigung Sachsen geht auf Konfrontationskurs zu den Apothekerverbänden. Hintergrund sind Vorschläge, wonach Apotheken in Zukunft bei der Ersteinschätzung und Betreuung von Patienten eine größere Rolle übernehmen sollen. Die KV Sachsen lehnt das allerdings ab und betont, Diagnosen und Therapieentscheidungen müssten weiterhin Ärzten vorbehalten bleiben. Andernfalls könne die Qualität der Patientenversorgung darunter leiden. Im legendären Aztekenstadion in Mexico City wird heute Abend die bisher größte Fußball-Weltmeisterschaft der Geschichte eröffnet. Mitgastgeber Mexiko trifft im Auftaktspiel auf Südafrika. Anstoß ist um 21 Uhr unserer Zeit. Insgesamt stehen 104 Partien auf dem Programm. 48 Teams sind beteiligt. Weitere Gastgeber sind die USA und Kanada. Überschattet wird der Start von Sicherheitsbedenken wegen Lehrerprotesten in Mexiko-Stadt und auch wegen einer Unwetterwarnung.
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4: Regnerisch und zugezogen ist es. Auch der Donnerstag zeigt sich bedeckt mit teilweise starkem Wind und maximal 15 bis 16 Grad. Der Freitag insgesamt auch noch durchwachsen und ziemlich windig. Am Samstag, da wird es dann wieder freundlicher und wärmer.
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2: Ich bin Yves Simon. Schönen guten Morgen. Im Aztekenstadion in Mexico City wird heute Abend die bisher größte Fußball-WM in der Geschichte eröffnet. Im Auftaktspiel trifft mit Gastgeber Mexiko auf Südafrika. Los geht's um 21 Uhr unserer Zeit. Die Eröffnungsfeier, die startet schon ab 7:30. Insgesamt stehen 104 Partien an mit 48 Teams insgesamt. Weitere Gastgeber sind die USA und Kanada. Überschattet wird der Start von Sicherheitsbedenken in Mexico City und auch drohenden Unwettern. Andreas Sosa Cabrios berichtet für uns aus Mexiko. Wie ist denn die Stimmung in der Stadt vor der großen Eröffnung?
3: Also ganz ehrlich, Mexiko ist gerade ein echtes Land der Gegensätze. Auf der einen Seite hat man seit Tagen diese massiven Straßenblockaden von Demonstranten. Die Stadt ist stellenweise echt im Ausnahmezustand, Chaos, Stau überall. Und da denkt man, okay, Fußballstimmung eher nicht. Aber dann geht man einfach mal in den Supermarkt und da steht die Hälfte der Leute im Trikot der mexikanischen Nationalmannschaft an der Kasse.
2: Nach einem tödlichen Busunfall bei Hebertshausen in Oberbayern läuft die Ursachensuche. Ein Reisebus mit Grundschulkindern war gestern mit einem leeren Linienbus zusammengestoßen. Ein Zweitklässler ist gestorben. Mehrere Kinder und auch eine Lehrerin sind schwer verletzt worden. Weitere Schüler und beide Fahrer leicht. Alkoholtests bei den Fahrern waren negativ. Bundesjustizministerin Hubich will Vergewaltigungen deutlich härter bestrafen. Die Verjährungsfrist soll von momentan meistens 5 Jahre auf 20 Jahre verlängert werden. Das hat sie in einem Gespräch mit dem Redaktionsnetzwerk Deutschland angekündigt. Hubich findet das angemessen wie bei vergleichbar schweren Verbrechen. Die Kassenärztliche Vereinigung Sachsen geht auf Konfrontationskurs zu den Apothekerverbänden. Hintergrund sind Vorschläge, wonach Apotheken in Zukunft bei der Ersteinschätzung und Betreuung von Patienten eine größere Rolle übernehmen sollen. Die KV Sachsen lehnt das allerdings ab und betont, Diagnosen und Therapieentscheidungen müssten weiterhin Ärzten vorbehalten bleiben. Andernfalls könne die Qualität der Patientenversorgung darunter leiden.
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4: So, dann mal einen wunderschönen guten Morgen und willkommen im Donnerstag, heute der 11. Juni. Und das Wetter, ja, das ist durchwachsen, bleibt so ganzen Tag über, ja, ziemlich unbeständig, immer mal ein kleiner Regenschauer. Kann auch sein, dass hier und da mal die Sonne rausguckt. Das Ganze bei Temperaturen so um die 20 Grad, sowas ungefähr.
5: Oh, ja. Knäpplich.
4: Knäpplich.
5: Knäpplich, ja. 20 Grad.
4: Viel mehr wird's nicht, Richtung Wochenende dann aber wieder besser langsam. Ja, auf den Straßen, schon was los?
6: Wind erstmal die nächsten 2 Tage kann ein Thema werden, also Wind. Morgen und Samstag, okay. Genau. Kann es teilweise in den Höhenlagen sogar stürmische Böen geben, müssen wir gucken. Nö, auf den Straßen ist im Moment entspannt, also es rollt soweit, machen Sie vorsichtig und wenn Sie doch schon irgendwas entdeckt haben, was stört, dann rufen Sie gerne durch, 03x800 und die 4.
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7: Guten Morgen.
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7: Klingt gar nicht so schlecht.
4: Ja, würde ich aber auch sagen. Dann sagen wir jetzt noch guten Morgen und sagen noch schnell Bescheid, dass es 5:06 ist.
6: Kommen Sie gut in den Tag.
1: Auf geht's. 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
1: Geht's Ihnen auch so kurz vor den Sommerferien oder halt Urlaub? Da kommt noch mal richtig was zusammen. Überall werden Termine aufgemacht. Wenn man Kinder hat, dann geht's um Abschlussfeste von den Schulen oder Sportvereinen. Beruflich wird noch mal eine Schippe draufgelegt und die Tage verfliegen nur so im Flug. Doch wie können wir uns da rausziehen? Viele haben ja auch ein schlechtes Gewissen, wenn sie mal Pause machen, weil sich die Arbeit ja nicht von allein macht. Jesus hat sich immer mal zum Gebet zurückgezogen. Er legte also eine kurze Pause ein. In Markus 6 lesen wir, die 12 Jünger kehrten zu Jesus zurück und erzählten ihm, was sie auf ihrer Reise getan und den Menschen verkündet hatten. Geht jetzt an einen einsamen, stillen Platz, sagte Jesus zu ihnen. Ihr habt Ruhe nötig. Auch Jesus wusste, wie anstrengend manche Tage sein können. Deshalb sagte er auch, ihr habt Ruhe nötig. Hören auch Sie darauf und ziehen Sie sich bewusst auch mal aus dem alltäglichen Geschäft zurück. Denn wenn der Urlaub dann endlich da ist, sind Sie nicht ganz so erschöpft und können die freien Tage auch unbeschwert genießen.
0: Gedanken zum Tag. 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
1: Mit Anke Wolf. Guten Morgen. Autofahrer müssen sich ab 22. Juni auf der A4 zwischen Kodersdorf und Weißenberg auf Einschränkungen und Sperrungen einstellen. Laut Autobahn GmbH laufen bis November Sanierungsarbeiten an der Fahrbahn und am Tunnel Königshainer Berge. Nach 2,5 Jahren Bauzeit ist Deutschlands größte Solarthermieanlage südwestlich von Leipzig fertig. Sie ist 6,5 Hektar groß und soll am kommenden Mittwoch in Betrieb gehen. In Cottbus laufen die Vorbereitungen für das 33. Stadtfest. Die Veranstalter erwarten vom 19. bis 21. Juni erneut zehntausende Besucher. Mit einer Megashow wird im Aztekenstadion in Mexiko-Stadt heute Abend die bislang größte Fußball-WM der Geschichte eröffnet. Unter anderem Popstar Shakira wird auf der Bühne stehen. Die Spitzen der schwarz-roten Koalition haben weitere Gespräche mit Arbeitgebern und Gewerkschaften über Reformen vereinbart. Das teilte ein Regierungssprecher nach den Beratungen am Abend im Kanzleramt mit.
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3: Guten Morgen. Na, ziemlich wechselhaft geht's heute durch den Donnerstag. Es ist irgendwie gefühlt wieder alles mit dabei. Vor allem kleinere Schauer kann's geben, teilweise auch mal ein Gewitter. Die Höchstwerte 16, 17 Grad. Morgen der Tag. Der sieht ähnlich aus. Auch da kann's immer mal tröpfeln zwischendurch. Die Temperaturen, die bleiben so wie heute. Und morgen kommt noch ein ziemlich heftiger Wind dazu. Also ich würde vorschlagen, wir nehmen das Ganze einfach mit Humor. Auf den Straßen sieht's ganz gut aus. Da haben wir nur ein Unfall auf der A4 aus Görlitz zwischen Grenzübergang Ludwigsdorf und dem Rastplatz an der Neiße. Die Fahrbahn in diese Richtung ist gesperrt. Dort gibt's auch schon Stau.
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11: 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Ja, es ist Donnerstag, der 11. Juni. Und jetzt sind wir bei 6:07. Auf geht's.
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0: 7 nach halb 6.
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3: Einen schönen guten Morgen. Ja, mit ziemlich wechselhaftem Wetter geht's auch heute durch den Donnerstag. Es kann durchaus mal einzelne Tropfen geben, immer wieder über den Tag verteilt. Aber dann vielleicht auch mal eine Wolkenlücke, 16, 17 Grad die Höchstwerte. Und auf den Straßen haben wir einen Stau auf der A4 aus Görlitz zwischen Grenzübergang Ludwigsdorf und dem Rastplatz an der Neiße nach einem Unfall.
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0: Ja, kurz nach 6:15. Wunderschönen guten Morgen Ihnen und herzlich willkommen im Donnerstag. Jetzt reden wir mal über Kaffee, übers erste Käffchen des Tages. Wann ist eigentlich ein guter Zeitpunkt? Christine, bring uns mal auf den aktuellen Stand.
1: Ja, es ist eigentlich ganz egal, wann wir aufstehen. Der beste Zeitpunkt für den ersten Kaffee des Tages ist etwa eine Stunde nach dem Aufstehen. Kaffee soll uns ja munter machen. Wer direkt nach dem Aufstehen gleich die Kaffeemaschine anschaltet, der ist zu früh dran. Die körpereigene Chemikalie Adenosin fördert die Schläfrigkeit in uns. Früh morgens, kurz nach dem Aufstehen, ist der Adenosinspiegel am niedrigsten. Der steigt dann erst im Laufe des Morgens. Wer also gleich Kaffee trinkt, hat's zwar lecker, aber das Koffein hat noch gar nichts zu tun. Die Wirkung verpufft. Außerdem ist früh der Spiegel des Stresshormons Cortisol am höchsten. Das soll den Körper auf den Tag vorbereiten. Wenn dann gleich noch Koffein dazukommt, wird der Cortisolspiegel unter Umständen zu hoch und das Immunsystem wird geschwächt. Also, der erste Kaffee des Tages. Der ideale Zeitpunkt ist etwa eine Stunde nach dem Aufstehen. Das ist perfekt, sagen die Experten. Und nicht mehr als maximal 4 Tassen pro Tag bzw. maximal 200 Milligramm Koffein pro Tag. Und dann ist alles fein.
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1: Mit Anke Wolf, guten Morgen. Heute Abend startet die XXL-Fußball-Weltmeisterschaft in Kanada, Mexiko und den USA. Die große Eröffnung ist in Mexiko-Stadt im Aztekenstadion. Im Auftaktspiel trifft Co-Gastgeber Mexiko auf Südafrika. Andreas Sosa Cabrios berichtet aus Mexiko-Stadt.
2: Eine Megashow soll die Fans vor dem Anpfiff in Stimmung bringen. Popstar Shakira will erstmals den WM-Song Die Die live präsentieren. Mögliche Gewitter und radikale Lehrerproteste überschatten jedoch den Start des Turniers. Die Zufahrtsstraßen zum Stadion sind weitgehend abgesperrt. Auch die Fanmeile im historischen Zentrum der Stadt wird streng überwacht, damit Protestaktionen das Fußballfest nicht beeinträchtigen.
1: Autofahrer auf der A4 in der Oberlausitz müssen bald mit erheblichen Einschränkungen rechnen. Laut Autobahn GmbH werden zwischen den Anschlussstellen Kodersdorf und Weißenberg die Fahrbahn sowie der Tunnel Königshainer Berge saniert. Die Arbeiten starten am 22. Juni und sollen bis Anfang November dauern. Rund 12 Millionen Euro sind dafür veranschlagt. In Cottbus laufen die Vorbereitungen für das 33. Stadtfest. Die Veranstalter erwarten vom 19. bis 21. Juni erneut zehntausende Besucher. Auf mehreren Bühnen wird ein buntes Musikprogramm geboten, von Ross Anthony und Marie Reim bis East 17 und DJ Dr. Motte. Daneben sind auch zahlreiche Vereinsauftritte, Familienangebote und Partys geplant. Die Spitzen der schwarz-roten Koalition haben weitere Gespräche mit Arbeitgebern und Gewerkschaften über Reformen vereinbart. Das teilte ein Regierungssprecher nach den Beratungen am Abend im Kanzleramt mit. Thomas Brockt.
3: Mehr als 3 Stunden dauerten die Gespräche. Konkrete Ergebnisse gab es nicht, aber die konstruktive und konzentrierte Atmosphäre wurde gelobt. Es geht um viel. Bis zur Sommerpause will Schwarz-Rot grundlegende Reformen auf den Weg bringen, etwa bei Steuern und Sozialversicherungen, und sucht deshalb den Schulterschluss mit Arbeitgebern und Gewerkschaften.
1: Rund 35.000 Menschen haben am Abend im Dresdner Rudolf-Harbig-Stadion den Auftakt zur 360-Grad-Tour von Helene Fischer gefeiert. Die 41-Jährige zelebrierte ihr Konzert-Comeback mit Band, Tänzern, Licht und Pyro von einer spektakulären Bühnenkonstruktion aus. Zudem schwebte die Schlager-Queen mehrfach an Seilen über den Köpfen des Publikums. Dabei performte sie die größten Hits aus 20 Jahren Bühnenkarriere, angefangen von Jetzt oder Nie über Herzbeben und natürlich Atemlos durch die Nacht.
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5: Einen wunderschönen Donnerstag zum Internationalen Tag des Spielens habe ich eine wundervolle Idee. Spielen wir doch Wer hat die Sonne gesehen? Oder Pfützenwetthüpfen, ist auch was Schönes. Ja, das Wetter ist und bleibt ziemlich wechselhaft. Die Temperaturen, die gehen so auf 16, 17 Grad rauf heute. Und es kann immer mal ein Tropfen fallen, im Laufe des Tages auch. Ganz selten gibt's mal Wolkenlücken. Morgen der Tag sieht ähnlich aus, auch da kann's immer mal regnen. 17 Grad auch morgen die Höchstwerte, und dazu kommt wahrscheinlich noch ein ziemlich heftiger Wind. Und auf den Straßen, da haben wir einen Unfall und eine Sperrung. A4 aus Görlitz zwischen Grenzübergang Ludwigsdorf und dem Rastplatz an der Neiße, ein LKW-Unfall.
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0: Es ist Donnerstagmorgen. Und hier sind Ihre Gastgeber. Christine.
8: Ja.
0: Und André Hart.
9: Ja, da kann man schon mal machen.
8: Yeah!
9: Also dann auf einen schönen Donnerstagmorgen. Es ist jetzt 6:05.
0: Hi. 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

0: 2:58 jetzt. Guten Morgen.
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2: Und da schicken wir heute mal Grüße nach Hoyerswerda an Dirk Rolka, Geschäftsführer der Lausitzhalle Hoyerswerda. Am heutigen Abend gibt's bei ihm in der Lausitzhalle Musikkultur. Um 19.30 Uhr beginnt das 7. philharmonische Konzert der neuen Lausitzer Philharmonie. Der Abend steht unter dem Motto Bilder, Impressionismus und verspricht klangvolle und magische Momente. Also einfach mal schwupps das kleine Schwarze anziehen und dann heute Abend mal in der Lausitzhalle Hoyerswerda vorbeischauen.
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0: Ja, das war die Cutting Crew am frühen Donnerstagmorgen, 11. Juni 2026. Oh, was ist denn hier los? Ui. Hört ihr das auch?
1: Ja, das ist deine Uhr vielleicht.
0: Das brummt. Wir haben einen Brumm. Gott, ich sag euch, das ist der Russe. Jetzt hat er uns. Hilfe. Bist du es, Tim?
2: Ich glaube nicht. Nein. Also wenn ich vom Mikro weggehe, ist es immer noch. Ne?
0: Irgendwas brummt. Oh mein Gott, ich habe Angst. Gott, ich glaube, das ist mein Mikrofon.
1: Oh Gott. Was ist das? Lass es runter.
0: Jetzt geht's.
2: Der Anfang vom Ende.
0: Naja. So, wunderschönen guten Morgen. Hier sind Ihre Frühwürmer. Hier ist die Christine. die Miri ist auch da.
1: Ja, guten Morgen.
0: Der Tim.
2: Guten Morgen.
0: Yoshi, immer noch im Babyurlaub. Schöne Grüße auch an Sie, an alle Früh- und Frühstaufsteher an diesem, was war heute, 11. 11. Juni 2026. Ja, dann können wir loslegen?
1: Mhm. Nee, ich habe noch eine Frage an euch. Und zwar fahrt ihr auch immer an dieser komischen Reklame vorbei, wo es so Marshmallow-Spray für Männer gibt?
0: Ja, habe ich gesehen. Ich glaube Axe Marshmallow.
1: Das wollte ich mal kurz in die Runde schmeißen. Kann man als Mann Marshmallow?
0: Da musst du Tim fragen. Tim ist derjenige von uns, der wirklich immer gut riecht, wenn er morgens hereinkommt. Kennst du das?
2: Nee, ich wollte das aber wirklich mal kaufen, um das zu probieren, weil mich das neugierig macht. Ich vermute mal, das ist auch ganz stark der Sinn dieser ganzen Geschichte vom Hersteller, dass man einfach denkt, Marshmallow-Duft? Wie soll das riechen?
3: Na, wie Marshmallow.
1: Ihr habt alle länger schon keine Marshmallows,
2: so,
1: ja gar
2: nicht, oder? Das Ganze so künstlich, weiß ich nicht.
1: Naja, zum Anbeißen halt.
0: Wollte ich sagen, dann soll man reinbeißen.
1: Idee. Das kaufen wir mal, oder?
0: Wir probieren das aus, wir machen ja mal den Marshmallow-Test. Jetzt machen wir erstmal eine Kaffeefrage. Wir müssen uns ja ein bisschen sputen, weil... wir haben nur noch 3 Punkte Vorsprung, glaube ich. Kann das sein, Christine?
1: Warte, 25 zu 29.
0: Ah, doch 4 Punkte. Ach, das ist alles gut. Ja, Kaffeefrage entscheidet darüber, wer hier Kaffee kocht für das ganze Team. Mhm. Der Tim stellt eine Frage an die Christine und mich. Ich habe ja das Glück einer Jokerin. Christine lehnt einen Joker ab.
1: Genau, ich wollte überlaufen, aber es ist jetzt nicht ungerecht. Ich wollte überlaufen, aber Christine wollte mich nicht.
3: Ich will es alleine schaffen.
0: Okay.
3: Tim, selbst ist die Frau.
0: Frage heute.
2: Ja, heute ist der Tag des Maiskolben. Mhm. Welcher Fakt über Maiskolben stimmt? A. Die Maiskörner sind spiralförmig über das kolbene Innere angeordnet. B. Ein Kolben hat immer eine gerade Zahl an Kornreihen. Oder C. In jeder Kornreihe am Maiskolben gibt es immer eine unbesetzte Stelle.
0: Mhm. So. Was sagst du, Christine?
3: B.
0: B, die geraden...
3: Gerade Reihen am Kolben. Weil spiralförmig ist Quatsch.
1: Aber ist B nicht die gleiche Anzahl?
2: Gerade Anzahl an Kornreihen, genau.
3: Die gleiche, gerade, immer gerade. Und also entweder 2 oder 4 oder
0: und C war, da fehlt immer irgendein Korn, oder was?
2: Genau. Mhm. In jeder Reihe.
0: Fehlt ein Korn.
2: Mhm.
0: Nee, ist Quatsch. Oder? Miri?
1: Ja, das ist Quatsch.
0: Mhm. Das heißt, wir nehmen A. Was war A?
3: Die Spirale.
0: Also die Spirale, ja.
2: Genau. Spirale. Spiralförmig angeordnet. Die Kornreihen.
1: Also. Okay. Nee, die Kornreihen sind doch nicht spiralförmig angeordnet.
0: Ja, dann nehmen wir C. Christine, du nimmst B, ja?
3: Ich nehme B.
0: Du nimmst B.
3: Die gleiche gerade Anzahl.
0: Wir nehmen C. Maiskolben.
2: Okay.
0: Maiskolben. Wisst ihr, ich dachte, du machst hier irgendwie Fußballfrage. Ich war ja heute auf Fußball-WM eingestellt und Eröffnungsspiel oder Shakira oder wie schwer ist ein Ball oder was weiß ich. Oder hier Sagrada Familia eingeweiht. Ja, der höchste Kirchturm der Welt. Ja, 122, nee, nicht Shakira, der Kirchturm in Barcelona, 172 Meter. Wisst ihr, auf all diese Sachen war ich vorbereitet, aber auf Maiskolben.
2: Ja, passt aber nicht. Auch irgendwo, ne? So ganz abstrakt, so Popcorn und
0: so wieder
2: USA, Mais.
0: Okay, also Christine B, wir nehmen C. Mhm.
2: So, und laut dem DMK, dem Deutschen Maiskomitee, gibt es tatsächlich, ist die Anzahl... Der Maisreihen auf einem Maiskolben immer gerade. Lässt sich also immer in zwei teilen.
0: Ach, guck an, das ist ja spannend.
3: Wer hat's gecheckt? Wer hat's gewusst? Wer kriegt den Punkt?
0: Die Christine kriegt wohl den Punkt. Das heißt, Miri, wir haben jetzt die Aufgabe, Kaffee zu kochen.
1: Aber ich ärgere mich eigentlich ein bisschen jetzt, aber es ist egal.
0: Dazu gibt's Marshmallow und jetzt haben wir außerdem noch Taylor Swift. Wünschen euch und Ihnen einen fabelhaften Start in diesen Donnerstagmorgen, 6.15 Uhr. Ganz genau, 6:45 Uhr jetzt also.

0: 7:12. Einen schönen guten Morgen. Heute nun startet also die 23. Fußball-Weltmeisterschaft in Mexiko, Kanada und den USA. Ja, ab 19:30 gibt es die große Eröffnungsshow, das Eröffnungsspiel dann 21 Uhr. Mehr zum Thema und was sonst noch wichtig ist und wichtig wird, erfahren Sie gleich bei uns.
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17: Mit Anke Wolf. Guten Morgen. Autofahrer müssen sich ab 22. Juni auf der A4 zwischen Kodersdorf und Weißenberg auf Einschränkungen und Sperrungen einstellen. Laut Autobahn GmbH laufen bis November Sanierungsarbeiten an der Fahrbahn und am Tunnel Königshainer Berge. Nach 2,5 Jahren Bauzeit ist Deutschlands größte Solarthermieanlage südwestlich von Leipzig fertig. Sie ist 6,5 Hektar groß und soll am kommenden Mittwoch in Betrieb gehen. In Cottbus laufen die Vorbereitungen für das 33. Stadtfest. Die Veranstalter erwarten vom 19. bis 21. Juni erneut zehntausende Besucher. Mit einer Megashow wird im Aztekenstadion in Mexiko-Stadt heute Abend die bislang größte Fußball-WM der Geschichte eröffnet. Unter anderem Popstar Shakira wird auf der Bühne stehen. Die Spitzen der schwarz-roten Koalition haben weitere Gespräche mit Arbeitgebern und Gewerkschaften über Reformen vereinbart. Das teilte ein Regierungssprecher nach den Beratungen am Abend im Kanzleramt mit.
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10: Im Studio Jens Umbreit. Schönen guten Morgen. Vorhang auf zur bislang größten Fußball-WM aller Zeiten. Drei Länder richten sie aus. Kanada, die USA und Mexiko. Und dort in Mexiko steigt am Abend um 21 Uhr das Eröffnungsspiel zwischen Gastgeber Mexiko und Südafrika. Die Mexikaner gelten dabei als Favorit. Vor dem Anpfiff um 21 Uhr gibt es eine 90-minütige Eröffnungsshow, unter anderem mit Shakira und dem offiziellen WM-Song. Die deutschen Handballmänner haben bei der Auslosung für die Heimweltmeisterschaft 2027 durchaus Losglück gehabt. Sie treffen in der Vorrunde auf Uruguay, Tunesien und Serbien. Eine machbare Aufgabe für das Team von Bundestrainer Alfred Gislason. Die Vorrunde wird in München ausgetragen. Ab der Zwischenrunde geht es dann in Köln weiter.
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21: Einen wunderschönen guten Morgen. Ja, morgen geht's ja los mit den Skibockertagen in Bischofswerda. Hoffentlich bei etwas stabilerem Wetter. Naja, die Aussichten sind nicht ganz so rosig, aber das tut der Stimmung mit Sicherheit keinen Abbruch. Starten wir erstmal mit dem heutigen Tag. Immer wieder kann's tröpfeln und dazu bleibt's wechselnd bewölkt. Teilweise ist auch mal ein Gewitter möglich. 16, 17 Grad die Höchstwerte bei uns in der Lausitz. Morgen der Tag sieht ähnlich aus. Auch da kann's ab und zu ein paar Tropfen geben und die Höchstwerte liegen bei 16, 17 Grad. Und auf den Straßen haben wir einen Stau A4 Richtung Dresden zwischen Grenzübergang Ludwigsdorf und Görlitz nach einem Unfall mit einem LKW. Ansonsten rollt's.
0: Ja, danke schön, Miri.
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24: 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Und hier sind

0: Mais marschiert. Achso, ja, wir hatten gerade großen Erkenntnisgewinn.
1: Ja. An jedem Maiskolben sind immer eine gerade Anzahl von Maiskornreihen.
0: Ja, genau.
1: Wohl immer.
0: Das ist eine Regel.
1: Ich hab noch nie nachgezählt, aber hängt irgendwie mit der Blüte zusammen.
0: Unserem Tim. So, jetzt wünschen wir erstmal einen schönen Donnerstag. Es ist der 11. Juni und jetzt sind wir bei 6:55.
1: Guten Morgen.
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0: Ich und ich. Und du. Und du. Und Müllers Kuh. Es ist 7:02. Wunderschönen guten Morgen. Ja, jetzt machen wir es mal ein bisschen urig hier. Ja? Hier siehst du.
1: Mensch.
0: Aber schön. Jetzt kommen die Zillertaler Musikanten ins Spiel.

0: Es geht ins schöne Zillertal. So, jetzt aber genug musiziert. Jetzt kommen wir mal zu den Fakten.
1: Fakten. 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Und im Zillertal, ich habe jetzt gerade mal geguckt, zahlreiche 3000er.
0: Schön, das ist auch der Gletscher, der Hintertuxer. Gletscher, da war ich mal Skifahren.
1: Ach, da warst du Skifahren?
0: In Hintertux.
1: Ja, aber im Sommer nicht, ne?
0: Natürlich, da kann man auch im Sommer Skifahren.
1: Im Sommer? Was?
0: Also ich weiß nicht, ob es jetzt auf dem Gletscher oben auch im Hochsommer geht, aber ich glaube schon. Und doch, ich meine, da kann man auch.
1: Ja, aber guck mal, jetzt aber im Sommer, also hier geht es so ein bisschen so 1300 Kilometer Radwege, 1400 Kilometer Wanderwege. Also da kann man sich einfach so ein bisschen die Natur anschauen und dann eben in diesem Naturressort Rissbacher entspannen, 4-Sterne-Ressort. Die haben ein Sky-Spa.
0: Mensch,
1: das ist bestimmt was ziemlich Schickes.
0: Ich glaube auch. Deswegen schalten Sie bitte ein am Sonntag, kurz vor 9, bei Mathe Matthias Zilch. Ja, und dann gibt es den Reiseexpress und mit ein bisschen Glück eine wunderschöne Reise für Sie ins Zillertal.
1: So ist der Plan.
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0: 7, nach halb 7 jetzt.
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3: Einen wunderschönen Donnerstag. Ziemlich durchwachsen geht's auch heute wieder durch den Tag. Es kann immer mal Schauer geben im Laufe des Tages. Vielleicht ist auch mal ein Gewitter mit dabei. 16, 17 Grad die Höchstwerte. Und ganz selten gibt's mal eine Wolkenlücke. Und auf den Straßen haben wir immer noch Stau nach dem Unfall auf der A4 aus Görlitz zwischen Grenzübergang Ludwigsdorf und dem Rastplatz an der Neiße.
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0: Kennst du das?
1: Ja.
0: Wenn man sich ganz lange über was ärgert. Ich ärgere mich seit einem Jahr.
1: Über mich?
0: Nicht über dich. Dass ich das Konzert von Sting in Zwickau verpasst habe. Das war jetzt vor einem Jahr. Es muss jetzt vor einem Jahr gewesen sein. 11. 12. Juni, irgendwie sowas. Letztes Jahr Sting in Zwickau. Überleg mal. Und irgendwas war ich. Ich glaube, ich musste arbeiten oder so. Und konnte nicht hin. Und ärgere mich heute noch, dass ich das nicht gemacht habe.
1: Ach. Ja, das ist doof.
0: Immer wenn ich den höre, denke ich, oh, warum war es echt?
1: Ja, jetzt würde man sagen, dann darfst du nicht mehr hören, ne? Damit es dir besser
0: geht. Ja, das ist aber auch keine Lösung.
1: Nee,
0: das ist wie als, oh Gott, da war ich noch ganz jung. Da war ich wirklich noch klein, kurz vor der Wende. Queen in Budapest.
1: Ja.
0: Und wir dort und dann überlegt, Mensch, gehen wir da hin ins Stadion irgendwie. Und dann waren wir aber zu geizig, weil wir das Geld lieber für irgendeine Hose ausgegeben haben. Für eine Jeans, für eine Levis oder irgendwas. Und wir gedacht, ach komm, ich kaufe mir lieber eine Hose als das Ticket. Oh, das ist auch so. Das sind so Sachen, weißt du, immer wenn ich Queen höre.
1: Ja. Jetzt muss man dir ja aber lassen, also ja. Ich meine, im Gegensatz zu allen anderen Menschen auf diesem Planeten, dir würde die Hose heute ja noch passen.
0: Ja, stimmt.
1: Ich
0: hab sie ja noch. Ja.
1: Du hast sie wirklich noch?
0: Nein, natürlich nicht. Nein, Quatsch.
1: Ich dachte, wenn man damals so geizig war, vielleicht ist man es heute immer noch.
0: Nee. Guten Morgen unserem Chefmeteorologen Michael Klein.
1: Hallo, guten Morgen.
0: Müssen wir uns denn heute übers Wetter ärgern?
1: Ja, könnte man. Also ich könnte es verstehen, wenn man sagt, ach, ich hätte mir was anderes gewünscht. Zum Beispiel, wenn man jetzt heute irgendwas geplant hätte, was draußen stattfindet. Aber das ist ja unter der Woche eher seltener der Fall. Denn es ist sehr wechselhaftes Wetter. Heute früh erstmal noch mit den dicken Wolken, aus denen es immer mal etwas Regen gibt. Teilweise ein leichtes vor sich hinregnen. Teilweise noch etwas schauerartiger. Das zieht gerade über die Osthälfte raus. Und über die Osthälfte Sachsens, will ich damit sagen. Mhm. Und danach geht's jetzt in richtiges Schauerwetter über. Wie manche es vielleicht im April vermuten würden, aber das geht natürlich auch an einem 11. Juni. Und da kann schon relativ schnell jetzt heute, vielleicht auch sogar am Vormittag, das erste Gewitter wieder entstehen. Und diese brodelnde Lage, die hält auch durch den Nachmittag noch an. Also immer mal wieder Schauer, immer mal ein Gewitter, aber dazwischen dann eben auch die sonnigen Phasen. Bisschen windig bei 17 Grad.
0: Wird es morgen wieder besser?
1: Etwas ruhiger. Also sagen wir es mal ganz so. Also es ist so, dass da auch so ein bisschen Regen mit dabei ist, sind immer noch viele Wolken, aber eben nicht ganz so heftige Schauer oder auch mal ein Gewitter. Und morgen bleibt es auch so bei 16, 17 Grad noch kühl.
0: Oh.
1: Samstag wird es wärmer und dann wieder ein bisschen freundlicher.
0: Okay, alles klar. Dann würde ich vorschlagen, Micha, jetzt zum Wachwerden noch eins.
1: Ein Käffchen gerne.
0: Ein Käffchen, ja. Was?

0: Morgen. Es ist 13 vor 7 am Donnerstag. Lange war über eine mögliche Verlängerung diskutiert worden. Nun ist klar, der Tankrabatt, der endet und zwar planmäßig Ende Juni. Derweil verschärft sich die Situation im Nahen und Mittleren Osten gerade wieder. Da ist im Moment leider kein Ende abzusehen. Was heute sonst noch wichtig ist und wichtig wird, das erfahren Sie auch gleich bei uns in den Nachrichten.
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14: Mit Anke Wolf, guten Morgen. Heute Abend startet die XXL-Fußball-Weltmeisterschaft in Kanada, Mexiko und den USA. Die große Eröffnung ist in Mexiko statt im Aztekenstadion. Im Auftaktspiel trifft Co-Gastgeber Mexiko auf Südafrika. Andreas Sosa Cabrios berichtet aus Mexiko-Stadt.
15: Eine Megashow soll die Fans vor dem Anpfiff in Stimmung bringen. Popstar Shakira will erstmals den WM-Song Die Die live präsentieren. Mögliche Gewitter und radikale Lehrerproteste überschatten jedoch den Start des Turniers. Die Zufahrtsstraßen zum Stadion sind weitgehend abgesperrt. Auch die Fanmeile im historischen Zentrum der Stadt wird streng überwacht, damit Protestaktionen das Fußballfest nicht beeinträchtigen.
14: Autofahrer auf der A4 in der Oberlausitz müssen bald mit erheblichen Einschränkungen rechnen. Laut Autobahn GmbH werden zwischen den Anschlussstellen Kodersdorf und Weißenberg die Fahrbahn sowie der Tunnel Königshainer Berge saniert. Die Arbeiten starten am 22. Juni und sollen bis Anfang November dauern. Rund 12 Millionen Euro sind dafür veranschlagt. In Cottbus laufen die Vorbereitungen für das 33. Stadtfest. Die Veranstalter erwarten vom 19. bis 21. Juni erneut zehntausende Besucher. Auf mehreren Bühnen wird ein buntes Musikprogramm geboten, von Ross Anthony und Marie Reim bis East 17 und DJ Dr. Motte. Daneben sind auch zahlreiche Vereinsauftritte, Familienangebote und Partys geplant. Die Spitzen der schwarz-roten Koalition haben weitere Gespräche mit Arbeitgebern und Gewerkschaften über Reformen vereinbart. Das teilte ein Regierungssprecher nach den Beratungen am Abend im Kanzleramt mit. Thomas Brockt.
16: Mehr als 3 Stunden dauerten die Gespräche. Konkrete Ergebnisse gab es nicht, aber die konstruktive und konzentrierte Atmosphäre wurde gelobt. Es geht um viel. Bis zur Sommerpause will Schwarz-Rot grundlegende Reformen auf den Weg bringen, etwa bei Steuern und Sozialversicherungen, und sucht deshalb den Schulterschluss mit Arbeitgebern und Gewerkschaften.
14: Rund 35.000 Menschen haben am Abend im Dresdner Rudolf-Harbig-Stadion den Auftakt zur 360-Grad-Tour von Helene Fischer gefeiert. Die 41-Jährige zelebrierte ihr Konzert-Comeback mit Band, Tänzern, Licht und Pyro von einer spektakulären Bühnenkonstruktion aus. Zudem schwebte die Schlagerqueen mehrfach an Seilen über den Köpfen des Publikums. Dabei performte sie die größten Hits aus 20 Jahren Bühnenkarriere, angefangen von Jetzt oder Nie über Herzbeben und natürlich Atemlos durch die Nacht.
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18: Einen wunderschönen Donnerstag. Ja, die Sonne macht sich eher rar heute bei uns in der Lausitz. 16, 17 Grad die Höchstwerte. Dazu bleibt es wechselnd bewölkt und es gibt auch eine Schauer- und Gewitterwahrscheinlichkeit für den heutigen Tag. Morgen, der Tag sieht ähnlich aus. Auch da eher ein paar dickere Wolken am Himmel, ein paar Tropfen sind möglich und 16 Grad die Höchstwerte für den morgigen Freitag. Und schauen wir auf die Straßen. Achtung, zwischen Guteborn und Ruhland sind Hunde auf der Fahrbahn unterwegs. Schön vorsichtig fahren bitte. Und A4 hier haben wir immer noch den Stau in Richtung Dresden zwischen Grenzübergang Ludwigsdorf und Görlitz. Dort hat es einen Lkw-Unfall gegeben. Gute Fahrt.
0: Ja, danke schön, Miri.
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13: 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Es ist Donnerstagmorgen und hier sind Ihre Gastgeber. Christine.
19: Guten Morgen.
13: Und André Hart.
19: Klingt gar nicht so schlecht.
0: Finde ich aber auch. So, dann kommen Sie jetzt erstmal gut in diesen 11. Juni. Es ist schon wieder kurz vor 7.
19: Einen schönen Donnerstag.
0: Moin.
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0: Hm? 4:07 jetzt.
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2: Görlitz macht sich bereit für ein besonderes Kulturereignis. Am 1. Juli-Wochenende feiert das Internationale Straßentheaterfestival Via Thea seine 30. Ausgabe. Unter dem Motto Die Welt zu Gast in Görlitz und Skorzelec verwandeln Künstler aus zahlreichen Ländern die Europastadt wieder in eine große Freilichtbühne. Organisatorin Christiane Hoffmann.
3: Wir haben 25 internationale Künstler zu Gast und haben über 200 Auftritte in Görlitz an 3 Tagen, Donnerstag im Stadtpark und Freitag und Samstag dann in der Innenstadt. Bis hin zu einer erstmalig einmaligen Parade mit internationalen Straßentheaterkünstlern, aber mit regionalen Vereinen, Sportgruppen und Institutionen.
2: Auf dem Programm stehen Theater, Akrobatik, Musik, Tanz und spektakuläre Inszenierungen unter freiem Himmel. Der Eintritt zu allen Veranstaltungen ist kostenlos. Mit seinem grenzüberschreitenden Konzept zählt das Via Thea seit Jahren zu den größten und beliebtesten Straßentheaterfestivals Deutschlands. Weitere Informationen zum Programm gibt's auf der Internetseite des Festivals. Aus Görlitz, Matthias Zimmer.
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1: Guten Morgen, ihr Schlafmützen. Aber jetzt wird aufgestanden.

0: Hast du schon ein Dress, wie man früher gesagt hätte? Ein Dress, ein Trikot, ein offizielles?
1: Nee, ach, das ist mir zu teuer. Nee.
0: Mir auch.
1: Nee.
0: Und so große Fans will es auch wieder nicht.
1: Nee, eben. Also das ist ja. Also ich weiß auch von eingefleischten Fans, die haben es nur, weil ihre Frau es ihnen zu Weihnachten geschenkt
0: ja,
1: hat.
0: Ja, zum Beispiel.
2: Ja.
0: Und da gab es nochmal eine große Aktion beim letzten Mal, war das nicht Check24 oder so?
1: Habe ich gehört, machen die auch wieder.
0: Ach, machen sie wieder.
1: Ja.
0: Da gab es die Dinger kostenlos oder wie war das?
1: Ja, irgendwie. Ich
0: oder weiß ganz nicht, günstig, ja. Ganz billig, ich weiß es nicht mehr.
1: Wenn ich mich für Newsletter angemeldet habe, ich habe auch so ein Ding gehabt.
0: Ja. Oh Mensch, da geht's wieder los.
1: Wir sind Geizhammel, ja.
0: Fußball-WM. Tippspiel, gibt's das bei euch in der Firma?
1: Ich höre schon die Musik. Also ist das Fußballfrage?
0: Naja, nur im... Nee, nicht direkt Fußballfrage.
1: Okay.
0: Aber es hat schon was damit zu tun. Nee, macht ihr Tippspiel? Mir fällt gerade auf, bei uns tippt niemand hier.
1: Echt
0: sonst,
1: nicht?
0: Nee, sonst war das mal ein ganz großes Thema.
1: Ja.
0: Wahrscheinlich, nee, es scheint niemanden zu geben, der das initiiert hat.
1: Oder hast du die letzten Jahre immer gewonnen und deswegen wolltest du nicht dabei haben?
0: Nee, ich habe nie gewonnen. Normalerweise gewinnen ja immer die überhaupt keine Ahnung haben.
1: Ja.
0: Und bei mir ist aber beides. Ich habe keine Ahnung, ich gewinne aber auch nicht.
1: Achso, ja, also genau in der Fraktion bin ich
0: eine
1: auch.
0: Eine Lose-Lose-Situation.
1: Ja,
0: bei mir.
1: Ja, genau.
0: Bei mir
1: kommt immer auch die Hoffnung mit. Ich mag es auch, wenn, also, nee, jetzt Curaçao will ich jetzt nicht als Beispiel nehmen, weil die ja in Deutschland spielen, aber ich mag es ja, wenn solche Underdogs auch mal was haben. Ne?
0: Ja, das machen. So, Micha, wir kommen mal apropos Underdog. Hattest du hattest eine schlechte Performance bisher, diese Woche?
1: Doch, irgendwas hatte ich diese Woche.
0: Das kleine Quiz mit Micha Klein, unser Chefmeteorologe, und ja. Es entscheidet darüber, wer am Anschluss an den Wetterbericht das Käffchen bezahlt. Also heute Abend geht's los, dann gibt's ja auch die Eröffnungsfeier in Mexiko-Stadt vor dem Eröffnungsspiel Mexiko gegen Südafrika. Und der Stargast wird sein Shakira mit dem offiziellen WM-Song.
1: Wenn jetzt die Frage kommt, wie alt ist sie? Ich habe bei den Bildern gedacht, die ist jetzt jünger als damals bei Chaka Waka.
0: Sie sieht toll aus. Nicht Chaka Waka, sondern Waka Waka.
1: Ja? Waka Waka.
0: Chaka Waka. Das war 2010, war auch ein WM-Song. Und auch dieses Jahr gebührt ihr die Ehre, den offiziellen WM-Song zu performen. Gemeinsam mit Burna Boy, so heißt er, kommt aus Westafrika. Ist auch kein unbeschriebenes Blatt, arbeitet mit Ed Sheeran zusammen und so weiter. Ja, und die beiden singen heute Abend den Song Die Die. Ja, das ist der WM-Song, Die Die. Und ich möchte gern von dir wissen, Micha, was heißt denn Die Die? Das ist italienisch, kann ich schon mal sagen. Die Die. Heißt das, habt Spaß? Heißt das, los geht's? Oder heißt das, lasst uns feiern?
1: Die Die. Die
0: Die. Die, die.
1: Wie der Italiener zu sagen
0: pflegt. Die Die. Si, si, si.
1: Wenn er sonntags in die Kirche geht. Die Die.
0: Jetzt werden sich viele fragen, warum singen die Italienisch? Was hat das mit der WM zu tun? Die singen dann das, was es bedeutet, in verschiedenen Sprachen. Aber der Song offiziell heißt Die Die.
1: Sing mal, wie geht's da weiter?
0: Die Die. Ja, wir können ihn ja gleich mal spielen.
1: Ja?
0: Nee, wie es weitergeht? Nö, dann würdest du ja die Antwort wissen.
1: Die, die.
0: Ja, die, die.
1: Also Moment, also was war die Auswahl? Eine Auswahl war...
0: Habt Spaß, los geht's oder lasst uns feiern?
1: Ich würde sagen, los geht's. Okay. Also so, hey, yo.
0: Los geht's.
1: Chaka, hoch die Backen.
0: Okay, das würde ich jetzt einloggen. Ist es dein letztes Wort?
1: Die, die.
0: Du könntest nochmal ändern.
1: Die, die.
0: Du könntest nochmal...
1: Hey, die, die, die. Das Thema hatten wir diese Woche schon. Und das war, da hatte ich Geburtstag und du hast mich trotzdem dahin das nicht geführt. Deswegen, was machst du erst an einem Y-beliebigen Donnerstag? Nee, ich bleib bei die, die mal.
0: Die, die, also los geht's.
1: Los geht's, ja. Sagen die Italiener, dass wenn du irgendwie am Wochenmarkt stehst und rumtrödelst, die, die.
0: Die, die.
1: So, ja. Oder im Parkhaus an der Schranke. Dai, dai.
0: Kann ich auch sagen, hab Spaß oder lass uns feiern. Also los geht's, sagt der Micha. Und dai, dai. Aus dem Italienischen heißt so viel wie los geht's. Ja,
1: hey.
0: Micha gewinnt diese Runde. Herzlichen Glückwunsch, dai, dai. Und wir hören uns das gleich mal an, den offiziellen Song zur Fußballweltmeisterschaft 2026. Wir hatten ja Helene Fischer schon. Haben wir es gestern gespielt? Ich glaube gestern. Ja. Helene Fischer ist ja eher hierzulande so ein bisschen Magenta TV, die gesagt haben, Helene Fischer ist unser Song. Heute machen wir mal den offiziellen, also den für die ganze Welt, für alle. Ja, den WM-Song 2026. Vorher das Wetter, das ist noch ein bisschen wacker, wacker, wackerlich.
1: Ja, so kann man sagen. Dem Wetter möchte man zurufen. Dai, dai. Los, das Knacken. Denn im Moment ist es noch ganz kräftiger Tiefdruckeinfluss, der für die frischere Luft sorgt und sehr wechselhaftes Wetter. Heute mit stellenweise etwas anhaltenderem Regen, heute früh noch. Das zieht raus Richtung Osten und dann kommen wir in so richtiges Schauerwetter. Das bedeutet viele Wolken, immer wieder zwischendurch Lücken, dann mal die Sonne und dann wieder Schauer und teilweise auch Gewitter. Und dieses Schauerwetter setzt schon jetzt jetzt im Laufe des Vormittags ein und dann kann es auch früh schon ein erstes Gewitter mal geben. Dazu kräftigere Böen, Temperaturen nur bis 17 Grad. Morgen seltener, aber oder nicht ganz so intensiv, aber auch immer wieder etwas Regen. Bei Höchstwerten auch so bis 16, 17 Grad. Ab Samstag wird es wieder wärmer, noch nicht ganz beständig. Und nächste Woche, da sieht es nach der Rückkehr des Sommerwetters aus. Wahrscheinlich ab Mittwoch.
0: Na wunderbar, Micha. Dann jetzt erstmal hoch die Tassen, ein Käffchen und jetzt der offizielle Song zur WM 2026 heute Abend im legendären Aztekenstadion bei uns jetzt schon im Radio. Micha, wir hören uns später nochmal, ja?
1: Ja, bis gleich.

0: Let's go. Dai, dai. Nochmal einen wunderschönen guten Morgen. Wenn Sie heute Abend die Eröffnung der Fußball-Weltmeisterschaft schauen, dann werden Sie genau diesen Song hören. Das war nämlich der offizielle WM-Song 2026. Shakira. So, und was abgesehen vom Fußball und vom Sport heute sonst noch wichtig ist und wichtig wird, das erfahren Sie auch gleich bei uns in den Nachrichten. Bleiben Sie dran.
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3: Mit Anke Wolf. Guten Morgen. In Mexiko-Stadt wird heute Abend die größte Fußball-WM aller Zeiten eröffnet. 48 Mannschaften, 104 Spiele. Im Auftaktspiel trifft Mitgastgeber Mexiko auf Südafrika. Die AfD im Sächsischen Landtag fordert Aufklärung zur Informationspolitik nach dem tödlichen Hauseinsturz in Görlitz. Medienberichten zufolge hatten die Behörden bereits vor der OB-Wahl Hinweise auf zwei Tatverdächtige. Autofahrer müssen sich ab 22. Juni auf der A4 zwischen Kodersdorf und Weißenberg auf Einschränkungen einstellen. Laut Autobahn GmbH laufen bis November Sanierungsarbeiten an der Fahrbahn und am Tunnel Königshainer Berge. Nach einem Gerichtsurteil soll die Kreistagswahl von 2024 in einem Wahlkreis von Dahme-Spreewald wiederholt werden. Der Landkreis hat Berufung eingelegt und will die Entscheidung prüfen lassen. Deutsche Haushalte geben immer mehr Geld für digitale Abos aus. Im Schnitt sind es inzwischen 62 Euro im Monat. Fast jeder Fünfte zahlt über 100 Euro.
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5: Einen wunderschönen guten Morgen. Es bleibt ziemlich wechselhaft bei uns in der Lausitz. Es gibt schon mal Wolkenlücken zwischendurch, aber auch viele Wolken, die eventuell dann im Laufe des Tages auch immer wieder für Schauer oder auch mal ein Gewitter sorgen. 16, 17 Grad die Höchstwerte. Morgen bleibt es auch eher bedeckt. Auch da kann es noch den ein oder anderen Tropfen geben bei Höchstwerten um die 16 Grad. Und auf den Straßen haben wir einen Stau auf der A4 Richtung Dresden zwischen Grenzübergang Ludwigsdorf und dem Rastplatz an der Neiße nach dem LKW-Unfall. Ansonsten läuft alles störungsfrei, aber vielleicht haben Sie schon irgendwas gesehen. Dann können Sie gerne Bescheid geben. 03x800 und die 4 ist die Nummer. Gute Fahrt.
6: Dankeschön, Miri.
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6: Aber da sagen Sie Ihnen ganz ehrlich, wir haben heute alle so ein bisschen Hängerchen, ne, so ein Durchhängerchen. Irgendwie so.
7: Wieso, was hängt denn?
6: Wir sind noch müde, so ein bisschen. Also ein bisschen. Du bist noch nicht so richtig im Flow, aber vielleicht hilft ja ein Käffchen. Kaffee hilft immer.
9: Ja, aber die Frage ist, wann? Ne? Also einfach so Kaffee trinken ist ja das eine, aber wann ist denn eigentlich die beste Zeit für den ersten Kaffee des Tages? Das haben Experten mal wirklich wissenschaftlich irgendwie ausgerechnet und getestet und gemacht und getan. Also wann sollten Sie den ersten Kaffee des Tages trinken? Die Antwort auf diese Frage, die gibt's gleich.
6: Bin gespannt.
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0: So, ganz genau 7:30. Einen wunderschönen guten Morgen. Definitiv Zeit für das erste Käffchen oder das zweite oder das dritte. Aber wann ist eigentlich die richtige Zeit? Unser Lehrerkind Christine hat sich genau dazu mal schlau gemacht.
1: Schlau gemacht um 7:30.
2: Ja, es ist eigentlich ganz egal, wann wir aufstehen. Der beste Zeitpunkt für den ersten Kaffee des Tages ist etwa eine Stunde nach dem Aufstehen. Kaffee soll uns ja munter machen. Wer direkt nach dem Aufstehen gleich die Kaffeemaschine anschaltet, der ist zu früh dran. Die körpereigene Chemikalie Adenosin fördert die Schläfrigkeit in uns. Frühmorgens, kurz nach dem Aufstehen, ist der Adenosinspiegel am niedrigsten. Der steigt dann erst im Laufe des Morgens. Wer also gleich Kaffee trinkt, hat's zwar lecker, aber das Koffein hat noch gar nichts zu tun, die Wirkung verpufft. Außerdem ist früh der Spiegel des Stresshormons Cortisol am höchsten. Das soll den Körper auf den Tag vorbereiten. Wenn dann gleich noch Koffein dazukommt, wird der Cortisolspiegel unter Umständen zu hoch und das Immunsystem wird geschwächt. Also, der erste Kaffee des Tages. Der ideale Zeitpunkt ist etwa eine Stunde nach dem Aufstehen. Das ist perfekt, sagen die Experten. Und nicht mehr als maximal 4 Tassen pro Tag bzw. maximal 200 Milligramm Koffein pro Tag. Und dann ist alles fein.
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0: Es ist 7:55 jetzt, moin.
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3: Einen schönen guten Morgen. Das Wetter bleibt ziemlich wechselhaft bei uns in der Lausitz. 16, 17 Grad die Höchstwerte, wechselnd bewölkt und eine Schauer- und Gewitterwahrscheinlichkeit gibt's auch für den heutigen Tag. Und auf den Straßen haben wir immer noch den Stau auf der A4 Richtung Dresden zwischen Grenzübergang Ludwigsdorf und Görlitz nach dem LKW-Unfall. Hier laufen immer noch Bergungsarbeiten.
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0: es ist 7:41, 11 Minuten nach halb 8. Einen wunderschönen guten Morgen. Herzlich willkommen am Donnerstag. Heute ist der 11. Juni. Jetzt wird's Zeit für den Wetterbericht. Den bringt bei uns nicht irgendwer. Den bringt bei uns der Wetterman.
1: Hallo, guten Tag.
0: Michael Klein. Wir machen jetzt mal hier kurz Musikschnipsel raten. Mal gucken, ob du das rauskriegst, wer das ist. So.
1: Ach, den kenne ich.
0: La Bouge ist es nicht.
1: Nee, der hat letztens gespielt. Das war hinten da in dem Bahnhof. Da stand ein Klavier.
0: Helene Fischer ist es auch nicht.
1: Nee.
0: Übrigens mal schöne Grüße an alle, die gestern da waren. Da muss toll gewesen sein.
1: Du meinst, wer spielt oder wer komponiert hat?
0: Wer komponiert hat.
1: Ah.
0: Ja. Es ist der alte Bach.
1: Das war der Bach, ja.
0: Und du weißt, es liegt mir sehr am Herzen. Ich komme ja aus Kuhköthen, ja, aus dem schönen Sachsen-Anhalt gebürtig. Auch dort hat ja der Johann Sebastian Bach lange Zeit und sehr erfolgreich gewirkt. Und heute in Leipzig geht's los. Das Bachfest 2026 wird eröffnet. Das ist doch schön, da kommen ganz, ganz viele Menschen und ganz viele Künstler und Konzerte und Veranstaltungen. Das Motto finde ich auch sehr schön, im Dialog. Ja, so wichtig in diesen Zeiten, wo alle nur noch in ihrer Bubble unterwegs sind.
1: Ja. Dialog.
0: Redet miteinander, Dialog. So. Unter anderem,
1: Dialog, das Wort Dialog ist bei mir schwer belastet, seitdem mein Autohaus eine Dialoganlage hat.
0: Ja, das kann ich gut verstehen. Bei deinem Riesenteil da, bei deinem Schiff, bei deinem SUV. So, wo war ich denn? Ach so, es wird eine Hitparade geben. Eine Hitparade mit Bachs größten Werken. Ja, also wir würden sagen heute ja das Beste aus den 1720ern, 30ern und 40ern. Der Supermix.
1: Super Hitmix. Ich bin mal dabei gewesen. Bitte nicht mehr wieder wählen.
0: Ja, und dass das hier im Hintergrund läuft, Micha? Ja. Das ist auch kein Zufall,
1: ja.
0: Weil wir hören hier das wohltemperierte Klavier und das passt ja auch ein bisschen zum Wetterbericht.
1: Ja. Ich weiß gar nicht, welche Temperatur mag ein Klavier denn haben? Sind das so 16, 17 Grad?
0: Ich denke ja, so knapp unter der Zimmertemperatur würde ich jetzt mal sagen.
1: Wahrscheinlich, ne? Also die Klaviere, das kommt ja alles aus der Zeit so von vor 200 Jahren oder so, dass da dass die Räume nicht ganz so aufgeheizt waren wie heute.
0: Ja, ja.
1: Vielleicht, und es muss ein bisschen muffig sein in der Burg. Und deswegen mag das Klavier vielleicht so ein feuchtfrisches Wetter bei 17 Grad ganz gerne.
0: Ja, glaube ich auch. Und das ist ja das, was wir heute auch schaffen. Ja, also nochmal viel, viel Spaß, viel Erfolg beim Bachfest heute oder ab heute in Leipzig im Dialog. Das ist schön, ja. Und weil eben so viele Leute die Welt nur noch schwarz-weiß sehen, passt das ja auch zu den Tassen.
1: Ja. Ja. So, kannst du aussuchen, auf welchen du rumhaust.
0: Lass es irgendwie, oder? Ja, lass es vermitteln. Micha, du machst jetzt mal ein vermittelndes Wetter. Wohltemperiert, 17 Grad, ja, das ist okay.
1: Ja,
0: das geht.
1: Das könnte man im Juni natürlich anders haben. Und dass die Tage so lang, so sonnig sind, also was heißt, dass die Sonne lange scheinen könnte, davon merken wir aktuell auch nicht so wahnsinnig viel durch die vielen Wolken.
0: Mhm.
1: Aber wahrscheinlich werden wir heute Nachmittag, heute Abend noch ein bisschen mehr von ihr zu sehen bekommen.
0: Schön.
1: Die Wolken lockern nämlich auf. Es zieht im Moment so ein bisschen der etwas leichte anhaltende Regen Richtung Osten aus dem Freistaat heraus und dann danach wird es einfach ein bisschen blubbern in der Atmosphäre, weil die Sonne die feuchte Luft wieder anheizt und dadurch steigen die Quellwolken auf und dadurch entstehen dann die Schauer und teilweise auch Gewitter. Und das zieht sich durch den Vormittag, Mittag und Nachmittag. Also Gewitter sind auch schon relativ früh möglich. Temperatur, haben wir gesagt, Klaviere mögen es vielleicht 17 Grad.
0: Alles klar. Und ganz kurz noch, blubbert es morgen weiter?
1: Ja, ein bisschen noch. Nicht mehr ganz so viel wie heute. Und am Samstag blubbern wir dann hoffentlich nur noch. Da sind es dann schon wieder über 20 Grad und wird langsam etwas beständiger, aber so richtig dann erst im Laufe der nächsten Woche.
0: Okay, darauf jetzt noch eins.
1: Ein Käffchen gerne.

0: wunderschönen guten Morgen. Und heute Abend wird sie nun eröffnet, die Fußball-Weltmeisterschaft im legendären Aztekenstadion in Mexico City. Ab 19.30 Uhr gibt es die Eröffnungsshow, das Eröffnungsspiel. Dann 21 Uhr Mexiko gegen Südafrika. Was abgesehen vom Fußball sonst noch wichtig ist, das erfahren Sie gleich bei uns in den Nachrichten.
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11: Mit Anke Wolf einen schönen guten Morgen. Im legendären Aztekenstadion in Mexiko-Stadt wird heute Abend die bislang größte Fußball-WM der Geschichte eröffnet. Mit Gastgeber Mexiko trifft im Auftaktspiel auf Südafrika. Insgesamt stehen 104 Partien mit 48 Teams auf dem Programm. Weitere Gastgeber sind die USA und Kanada. Überschattet wird der Start von Sicherheitsbedenken wegen Lehrerprotesten in Mexiko-Stadt und einer Unwetterwarnung. Autofahrer auf der A4 in der Oberlausitz müssen bald mit erheblichen Einschränkungen rechnen. Laut Autobahn GmbH werden zwischen den Anschlussstellen Kodersdorf und Weißenberg die Fahrbahn sowie der Tunnel Königshainer Berge saniert. Matthias Zilch.
12: Ab dem 22. Juni steht in Richtung Dresden deshalb auf dem betroffenen Abschnitt nur eine Fahrspur zur Verfügung. Zusätzlich werden der Tunnel Königshainer Berge, die Anschlussstelle Niederseifersdorf sowie der Parkplatz Wieser Forst zeitweise gesperrt. Für die Bauarbeiten sind rund 12 Millionen Euro eingeplant. Autofahrer werden gebeten, die ausgeschilderten Umleitungen zu nutzen und mehr Fahrzeit einzuplanen. Die Maßnahmen sollen voraussichtlich Anfang November abgeschlossen sein.
11: Die AfD im Sächsischen Landtag fordert Aufklärung zur Informationspolitik nach dem tödlichen Hauseinsturz in Görlitz. Medienberichten zufolge hatten die Behörden bereits vor der Oberbürgermeisterwahl Hinweise auf 2 Tatverdächtige. Öffentlich informiert wurde darüber jedoch erst später. Die Staatsanwaltschaft verweist auf die Persönlichkeitsrechte der Verdächtigen. Bei dem Einsturz am 18. Mai waren 3 Menschen ums Leben gekommen. Im Landkreis Dahme-Spreewald könnte die Kreistagswahl in einem Wahlkreis wiederholt werden. Das Verwaltungsgericht Cottbus erklärte die Wahl von 2024 im Wahlkreis mit Eichwalde, Schulzendorf, Wildau und Zeuthen für ungültig. Geklagt hatte die Partei Mensch, Klima, Tierschutz wegen verspätet genehmigter Wahlplakate. Der Landkreis geht nun gegen das Urteil vor. Die Spitzen der schwarz-roten Regierungskoalition haben am Abend mit Gewerkschaften und Arbeitgeberverbänden über Arbeitsmarkt, Sozialversicherungen, Bürokratieabbau und Steuerpolitik beraten. Regierungssprecher Cornelius hat im Nachgang nichts zu den Inhalten gesagt, nur so viel. Die Sozialpartner wollen den Reformprozess konstruktiv begleiten. Außerdem sind weitere Gespräche vereinbart worden.
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14: Einen wunderschönen guten Morgen. Das Wetter bei uns in der Lausitz bleibt noch ein bisschen unbeständig in den nächsten Tagen. 16, 17 Grad heute die Höchstwerte. Dazu bleibt es wechselnd bewölkt. Gibt auch eine Schauer- und Gewitterwahrscheinlichkeit für den heutigen Tag. Morgen der Tag sieht ähnlich aus. Es bleibt eher bedeckt und kann ab und zu auch mal ein paar Tropfen geben. Bei Höchstwerten um die 16 Grad, also so ähnlich wie heute. Und schauen wir noch auf die Straßen. Da haben wir einen Unfall und einen Stau auf der A4 Richtung Bautzen an der Abfahrt Weisenberg. Hier ist auch der Hubschrauber im Einsatz und geblitzt wird auf der Ortsdurchfahrt Salzenforst in der 30er-Zone. Dankeschön, Nadine, fürs Bescheid geben. Gute Fahrt, einen schönen Tag.
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0: Hallo verrückt. Ja, schönen guten Morgen und willkommen im Donnerstag, heute der 11. Juni. Es ist kurz vor 8.
1: Ja, schönen guten Morgen.
0: Los geht's.
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0: 8:02 jetzt. Guten Morgen.
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0: Heute Abend geht's nun endlich los. Die größte und längste WM aller Zeiten. 48 Länder sind dabei. 104 Spiele wird es geben. Wir brauchen 5,5 Wochen, bis der neue Weltmeister feststeht. Aber bevor das erste Spiel heute Abend angepfiffen wird, gibt's erstmal eine große Eröffnungsshow. Jens Umreit.
3: Ja, knapp 1,5 Stunden soll die lang sein. Im legendären Aztekenstadion in Mexiko-Stadt. Die FIFA stellt dabei mit Musik, Tanz und Folklore die mexikanische Kultur in den Mittelpunkt. Auch die beiden anderen WM-Gastgeber, also Kanada und die USA, haben dann morgen ihre eigenen WM-Eröffnungsshows. Und natürlich keine Fußball-WM ohne Shakira. Die Kolumbianerin singt zusammen mit dem nigerianischen Sänger Burna Boy den offiziellen WM-Song. Die, Die. Ein tanzbarer Song, in dem übrigens auch Deutschland namentlich erwähnt wird. Wahrscheinlich muss so ein WM-Song immer zwei identische Wörter haben. Man denke an Waka Waka 2010. Damals also auch mit Shakira. Und wie es der Zufall will, das Eröffnungsspiel heute wie damals heißt Mexiko gegen Südafrika. Ging vor 16 Jahren 1:1 aus. Ich glaube, damit wären die Mexikaner heute nicht zufrieden. Shakira übrigens wird dann auch beim WM-Finale dabei sein, als Künstlerin der allerersten WM-Halbzeitshow.
0: Okay, aber bis dahin ist ja noch ein bisschen Zeit. Heute geht's erstmal los mit der WM 21 Uhr, also dann das Eröffnungsspiel Mexiko-Südafrika. Dankeschön, Jens Umbreit.
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0: geht's hoch hinaus. Weißt du eigentlich, in welcher Stadt der größte Kirchturm der Welt steht?
1: Ja, ich möchte lösen.
0: Nein, du darfst noch nicht lösen. Woher weißt du denn sowas, Mensch?
1: Jetzt ist ja gerade aktuell.
0: Der höchste Kirchturm der Welt. Pass auf, wir lösen gleich auf.
1: Ja.
0: Da müssen wir drüber reden. Und vorher allerdings, wir sind ja hier beim Privatradio. Ja, erstmal Ihnen und euch am Radio einen wunderschönen guten Morgen. Wir kriegen ja nichts, wir kriegen noch keine Gebühren, gar nichts. Es geht alles nur über Reklame. So.
1: Oder Sie spenden direkt an mich.
0: Und das können Sie auch machen?
1: Ja.
0: Nee, und deswegen, wenn wir es jetzt ganz kurz vielleicht erledigt haben, Michael, heute ist Donnerstag, was man bis Donnerstag nicht rein hat, das kriegt man die ganze Woche nicht mal rein. Deswegen machen wir schnell und dann haben wir es weg.
1: Okay.
0: Könntest du bitte?
1: Jetzt nur ein Spot.
0: Ja.
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0: So, und Sie auch. Damit nochmal willkommen zurück und wir lösen auf. Höchster Kirchturm der Welt. Gut, dass ich da kein Quiz draus gemacht habe.
1: Dann, weil ich's gewusst hätte,
0: dann hättest du das nämlich gewusst und dann hätte ich verloren. Ja?
1: Ja,
0: so,
1: ja.
0: Sag's bitte, wo steht er, in welcher Stadt?
1: In Barcelona. Aber auch erst seit ein paar Tagen, ne?
0: Ja, wurde jetzt, glaube gestern oder vorgestern, vom Papst sogar persönlich geweiht.
1: Ja.
0: Und zwar die Kirche Sagrada Familia, jetzt mit dem offiziell höchsten Kirchturm der Welt, 172,5 Meter.
1: Und vorher war es das Ulmer Münster, ist das richtig?
0: Ja, glaube ich ja.
1: Und wir haben uns den Rekord selbst kaputt gemacht, weil das Kreuz, das da oben drauf ist, das begehbar ist, das kommt aus Deutschland, habe ich gehört.
0: Ja, und das sorgt auch für ein bisschen Aufregung, weil viele Christen not amused sind, wie man sagen würde heute, weil so ein begehbares Kreuz, eigentlich ist ja das Kreuz, das ist ja ein heiliges Symbol.
1: Ja, ja.
0: Und jetzt ist das begehbar und jetzt gucken da Leute raus, ne, und winken so vom Kreuz. Also das ist ganz oben drauf auf dem Turm. Ich glaube, man hat da eine sehr schöne Aussicht, könnte ich mir vorstellen, über ganz Barcelona. Aber das spaltet dort ein bisschen die Geister.
1: Ein Kreuz mit dem Kreuz.
0: Ein Kreuz ist es mit dem Kreuz. Der Gaudi, das ist ja Sagrada Familia. Warst du mal drin?
1: Nee, war ich nicht.
0: Oh, das ist toll, das muss man machen. Das ist ja eine Kirche, also das wissen Sie wahrscheinlich, also viele wissen es, da wird ja seit über 100 Jahren, seit 150 Jahren wird ja dran gebaut an der Sagrada Familia und hat ja damals der große Architekt Antoni Gaudi mehr oder weniger begonnen oder ich glaube, er kam dann dazu. Als großer Architekt und Baumeister hat er über 40 Jahre dran gebaut, hätte auch noch länger dran gebaut an der Sagrada Familia, ist von der Straßenbahn überfahren worden.
1: Oh.
0: Ja, also wollte irgendwie mal, wo, also ist einmal, dass er dort weg ist von der Baustelle. Ja, normalerweise war er immer da und wollte irgendwie eine andere Kirche sich was angucken und wurde von der Straßenbahn überfahren.
1: Ah. Ja, ich habe sie gar nicht gesehen. Vielleicht siehst du deswegen.
0: Was, die Straßenbahn?
1: Bin ich vielleicht nicht von der Straßenbahn überfahren. Ich überlege gerade, wir waren mal einen Tag in Barcelona, aber wir waren, mussten gleich relativ zügig wieder weg, hatten nicht viel Zeit. Und dann war die Entscheidung zwischen Sagrada Familia oder Tapas. Und du kannst dir überlegen, wo die Entscheidung hingefallen ist. Ne?
0: Ja, es dauert auch lange, ehe man da reinkommt. Ja, es ist immer riesig lang. Ah, gucke, genau zum 100. Todestag von Gaudi wurde sie eröffnet.
1: Ja.
0: 10. Juni 1926 ist er gestorben. Also das Ding da mit der Straßenbahn und so.
1: Mein Gott, das ist ja, der Kölner Dom ist ja ähnlich langsam gebaut worden. Ja. Aber da 100 Jahre nach seinem Tod haben sie es jetzt erst fertig bekommen.
0: Wie hoch ist der? Wie gesagt, wir haben ja jetzt 172 Meter. Guck mal, ich glaube, in Sachsen ist es die Kreuzkirche, so über 90 Meter. Kreuzkirche ist, glaube ich, der höchste. Die Hofkirche in Dresden könnte auch, aber ich glaube, das ist nur ein paar 80 Meter. Also ja, Nikolaikirche auch ein paar 80, aber ich glaube, die Kreuzkirche in Dresden ist die höchste Kirche.
1: Wie viel hast du gerade geboten? Was war das? Wie viel Meter?
0: 172. In Barcelona.
1: In Barcelona. Und die Kreuzkirche, sagtest du wie viel?
0: Ich glaube 92 oder sowas.
1: Ah, okay. Deswegen ist der Kölner, ich dachte nämlich hier Kölner Dom, 157 ist ja...
0: Ja,
1: ja, aber
0: das ist dann, schon ordentlich.
1: Aber das heißt, wir hatten die zwei höchsten, glaube ich, in Deutschland und jetzt haben die Spanier uns...
0: Es ist Barcelona. Naja, wir sind eben bescheiden.
1: Ja.
0: So. Micha, dann würde ich mal sagen, wir gucken uns jetzt die Temperaturen an. Das Wetter ist auch eher bescheiden heute,
1: Ja, kann man so sagen. Also es ist, aber es tut ja was für die Natur. Es ist immer mal wieder Regen mit dabei. Es ist auch Sonne mit dabei, alles mit dabei. Nämlich auch zwischendurch immer wieder die dicken Wolken. Die halten sich erstmal im Moment noch. Ein bisschen regnet es immer mal vor sich hin. Und dann setzt so richtiges Schauerwetter ein. Angetrieben natürlich durch die Wärme der Sonne, die Energie, die da von oben drauf brodelt. Und deswegen wird es schon im Laufe des Vormittags immer wieder Schauer geben können. Es kann sich vielleicht auch schon das erste Gewitter entwickeln. Und das geht dann auch am Nachmittag in den Abend hinein so weiter. Also sehr, sehr wechselhaft heute. Mit Temperaturen um 17 Grad bleibt überschaubar.
0: Okay. Solltest du das vielleicht noch ein bisschen plastischer machen? So ein begehbarer Wetterbericht wäre mal schön. Ja? Wie das begehbare Kreuz in der Sagrada Familia. Begehbarer Wetterbericht. Ganz kurz, wo gehen die Temperaturen hin?
1: Die gehen wieder nach oben, also Stufe für Stufe, kann man fast sagen, wie in einem Kirchturm. Aber es ist morgen nochmal ähnlich wie heute, da bleiben wir auf diesem Plateau der niedrigen Temperaturen. Morgen auch nochmal viele Wolken, vielleicht auch immer mal zwischendurch noch ein klein bisschen Regen, das ist nicht mehr ganz so viel. Und Samstag bleibt es auch beim Schauerwetter, aber es wird schon insgesamt wieder freundlicher und es gibt über 20, 22 Grad.
0: Wird besser wieder. Also darauf jetzt noch eins.
1: Käffchen.

0: Gleich 8:50 und lange war ja über eine mögliche Verlängerung diskutiert worden. Nun ist klar, der Tankrabatt, der endet. Und zwar planmäßig Ende Juni. Derweil verschärft sich allerdings die Situation im Nahen und Mittleren Osten gerade wieder. Da ist im Moment leider kein Ende abzusehen. Was heute sonst noch wichtig ist und wichtig wird, das erfahren Sie auch gleich bei uns in den Nachrichten.
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5: Mit Anke Wolf. Guten Morgen. Autofahrer müssen sich ab 22. Juni auf der A4 zwischen Kodersdorf und Weißenberg auf Einschränkungen und Sperrungen einstellen. Laut Autobahn GmbH laufen bis November Sanierungsarbeiten an der Fahrbahn und am Tunnel Königshainer Berge. Nach 2,5 Jahren Bauzeit ist Deutschlands größte Solarthermieanlage südwestlich von Leipzig fertig. Sie ist 6,5 Hektar groß und soll am kommenden Mittwoch in Betrieb gehen. In Cottbus laufen die Vorbereitungen für das 33. Stadtfest. Die Veranstalter erwarten vom 19. bis 21. Juni erneut zehntausende Besucher. Mit einer Megashow wird im Aztekenstadion in Mexiko-Stadt heute Abend die bislang größte Fußball-WM der Geschichte eröffnet. Unter anderem Popstar Shakira wird auf der Bühne stehen. Die Spitzen der schwarz-roten Koalition haben weitere Gespräche mit Arbeitgebern und Gewerkschaften über Reformen vereinbart. Das teilte ein Regierungssprecher nach den Beratungen am Abend im Kanzleramt mit.
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7: Einen wunderschönen guten Morgen. Das Wetter bei uns in der Lausitz bleibt noch ein bisschen unbeständig in den nächsten Tagen. 16, 17 Grad heute die Höchstwerte. Dazu bleibt es wechselnd bewölkt. Gibt auch eine Schauer- und Gewitterwahrscheinlichkeit für den heutigen Tag. Morgen der Tag sieht ähnlich aus. Es bleibt eher bedeckt und kann ab und zu auch mal ein paar Tropfen geben. Bei Höchstwerten um die 16 Grad, also so ähnlich wie heute. Und schauen wir noch auf die Straßen. Da haben wir einen Unfall und einen Stau auf der A4 Richtung Bautzen an der Abfahrt Weißenberg. Hier ist auch der Hubschrauber im Einsatz und geblitzt wird auf der Ortsdurchfahrt Salzenforst in der 30er-Zone. Dankeschön, Nadine, fürs Bescheid geben. Gute Fahrt, einen schönen Tag.
8: Alles klar. Dankeschön, Miri.
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10: Brauchen Sie einen Arzt?
11: Wäre mal besser, ne? Aber du bist ja jetzt auch geimpft.
8: Es ist alles gut. Ja, ich habe gestern meinen Pieks bekommen, meinen zweiten. Und zwar, es geht um das Thema FSME. Ja. Ich war bei der Hausärztin meines Vertrauens. Und das ist schon wichtig.
11: Das ist ganz wichtig, ich weiß. Und bei dir war es die zweite? Ich dachte, die dritte jetzt schon.
8: Nein, die zweite. Die dritte. Das dauert ja noch eine Weile. Die dritte ist, glaube ich, nach einem halben Jahr oder so. Genau. Aber wir lassen uns das gleich alles mal erklären.
11: Ja. Ja. Also okay. Ich habe die dritte schon.
8: Und?
11: Ich bin schon völlig immun.
8: Aha, alles klar.
11: Ne? Mir kann nichts mehr passieren.
8: Besser ist. Also, jetzt erstmal einen schönen guten Morgen für Sie und einen guten Start in den Donnerstag.
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0: Guten Morgen allerseits. Es ist ganz genau 8:30 und ja, wir freuen uns, dass ihr am Radio sind, hier am Lieblingsradio. Und wir sind ja auch die kleine, launige Unterhaltungssendung mit Mehrwert. Ich war gestern bei der Katharina, ich war gestern impfen. Und du erlebst mich heute in allerbester Stimmung. Also keine Nebenwirkung. Ich bin ja so... Ich bin ja so happy.
1: Oh bitte, es war eine Zeckenimpfung, also komm da, was soll da passieren?
0: Also, ich bin stolz auf dich. Ja, ich möchte noch mal ganz kurz darauf zurückkommen. Es ist ja wichtig, dass man sowas macht und in Anspruch nimmt. Und für uns ist das auch wichtig. Wir sichern uns ja damit sozusagen unsere Hörerschaft. Wir möchten ja, dass sie gesund bleiben, lange.
1: Ja, meinst du? Ja, natürlich.
0: Gesund, lange Zeit, Freude an André und die Morgenmädels. Du hast es ja auch schon gemacht.
1: Ja klar, ich habe schon alle drei weg. Aber bei mir ist ja auch durch die Hunde, ich habe letztens bei Max 12 Zecken abgesammelt. Also wirklich aufpassen, da sind viele Viecher unterwegs.
0: Aber es betrifft eben inzwischen wirklich alle. Ich war, wie gesagt, gestern bei der Katharina, Hausärztin, Allgemeinmedizinerin und Fachärztin für Innere Medizin, Katharina Jürgens, FSME. Warum ist das so wichtig, sich dagegen impfen zu lassen?
2: In Sachsen gibt es seit Jahren eine Ausbreitung der FSME-Risikogebiete und deswegen empfehlen wir in der Hausarztpraxis regelmäßig auch die FSME-Impfung für alle Personen, die sich in Risikogebieten aufhalten. Risikogebiete sind auch in Bayern und in Österreich und die Impfung besteht aus 3 Impfungen, die werden verabreicht innerhalb von einem halben Jahr und werden dann auch alle paar Jahre aufgefrischt, je nach Alter, und schützt dann zuverlässig vor der FSME-Infektion.
0: Das Problem ist ja, dass gegen FSME sonst nicht wirklich viel hilft, oder?
2: Die FSME-Infektion kann man nicht behandeln. Sie ist eine Hirnhautentzündung, die kann zu Lähmungen führen oder Schlaganfall, ähnlichen Symptomen. Und das kann man nicht mit Medikamenten behandeln, auch nicht mit Antibiotika. Und die Impfung schützt sozusagen vor der Infektion. Das ist sozusagen die beste Prävention gegen diese Erkrankung.
0: Siehst du? Ich bin geschützt.
1: Bist du jetzt geschützt? Ja. Eine musst du noch,
0: wenn es eine ist noch, genau. Ja.
1: Kommt glaub, dann noch
0: jetzt
1: eine,
0: sind wir schon bei 80% oder sowas.
1: So, nach einem Vierteljahr, glaube ich, kommt dann die dritte.
0: Genau.
1: Und dann nach 3 Jahren wieder eine. Und natürlich trotzdem noch aufpassen mit den Zecken, also jetzt nicht so völlig sorglos sein, weil es gibt ja auch noch Borreliose. Dagegen kann man sich nicht impfen lassen, also trotzdem immer schön gucken, wenn man im Wald oder im Park irgendwie unterwegs war. Auch bei den Kleinen schön die Kids absuchen und schauen, dass da nichts passiert.
0: Also passt schön auf euch auf, ihr werdet noch gebraucht. Ihr seid wertvoll. Ja, und gebraucht sowieso ja unsere Hörer. Ja, wichtig. Ja. 8:33, 3 Minuten nach 8:30. Nochmal Dankeschön an die Katharina Jürgens und geht zum Impfen. Macht das.

0: 7 nach halb 9 ist es.
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3: Guten Morgen. Auch heute bleibt es wechselhaft bei uns in der Lausitz. 16, 17 Grad die Höchstwerte. Eine Schauer- und Gewitterwahrscheinlichkeit ist auch mit dabei. Und auf den Straßen, Obacht, da haben wir immer noch den Unfall auf der A4 Richtung Bautzen an der Abfahrt Weißenberg. Die ist immer noch gesperrt. Und geblitzt wird an der Ortsdurchfahrt Salzenforst in der 30er-Zone. Gute Fahrt.
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0: Alex Warren, Fever Dream.
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0: Tja, das war der Alex Warren. Und von Alex zu Micha, unser Chefmeteorologe. Und ich sage Michael Klein, guten Morgen, hallo. Und es ist total spannend, ganz schnell, bevor wir zum Wetter kommen, Michael, seit einem halben Jahr ist ja in Australien eine ziemlich straffe Regel am Start für Kinder und Jugendliche in Sachen Mediennutzung, Social Media, unter 16 Jahren komplett verboten. Das ist ja prinzipiell erstmal von allen begrüßt worden. Ja, junge Menschen sollen geschützt werden von den nachgewiesenen Risiken solcher Plattformen. Und jetzt haben die zum ersten Mal, wie man so schön sagt, evaluiert. Ja, die haben sich das mal genauer angeguckt, haben tausende Jugendliche befragt und es gibt eine Nebenwirkung, die ehrlich gesagt unerwünscht ist.
1: Aha, und zwar?
0: Sie verblöden zunehmend.
1: Ernsthaft?
0: Naja, aber eben in Bereichen, wo eigentlich auch eine gewisse Kompetenz vorausgesetzt werden sollte. Also die wissen nicht mehr, was los ist, so in der Welt und um sie herum. Also vielleicht werden die besser in Mathe und in Physik, ja, weil sie sich dann doch mehr auf die Schule konzentrieren können. Aber so alles, was so ringsherum passiert, sagen die Forscher, puh, das kommt überhaupt nicht mehr ran an die, weil die natürlich kein Fernsehen gucken und solche Sachen, ja. Und früher haben sie sich eben sehr stark über die sozialen Medien informiert und das fällt jetzt weg. Finde ich total interessant.
1: Die kaufen keine Zeitung und
0: nee.
1: Ja, erstaunlich, oder?
0: Ja, stimmt allerdings. Vielleicht hören sie ja Radio, da kommst du jetzt ins Spiel, Micha.
1: Ja.
0: Also für alle jungen Menschen. Achso, jetzt trifft ja erstmal nur auf die Menschen in Australien zu.
1: Hello.
0: Die jungen Menschen. Aber werden ja auch in Australien gehört, natürlich.
1: Yeah.
0: Hey, hello, good morning. Ja.
1: There Micha. Are things going on in the world.
0: Ja, informiere mal about the weather.
1: The weather hier bei uns. Very locally, for in front of our house door. Yes, perhaps not so interesting for you and the kangaroos, but for us.
0: Naja, aber die Temperaturen springen schon ganz schön.
1: Kann man sagen, es hüpft so hin und her.
0: Ja.
1: Wir sind im Moment auf so einem etwas niedrigeren Plateau unterwegs. Das sind nämlich heute maximal so 17 Grad, morgen vielleicht auch eher um 16, maximal 17. Und dazu gibt es viele Wolken und jetzt immer wieder Schauer, die entstehen und die sich wirklich durch den gesamten Tag, in den Nachmittag, in den Abend hineinziehen. Dann wird das Ganze nachlassen. Also die Nacht ist eher trockener. Heute aber dann Schauer, die auch mal kräftiger ausfallen können, sich auch zu einzelnen Gewittern entwickeln können. Das eben also dadurch ein sehr wechselhafter Tag. Morgen ist es auch noch wechselhaft, aber insgesamt etwas weniger Regen, seltener Schauer und weiterhin aber noch viele Wolken bei diesen niedrigeren Temperaturen.
0: Okay, die springen dann aber Richtung Wochenende wieder nach oben.
1: Genau, tatsächlich geht es für den Samstag erstmal bergauf. Das könnten vielleicht so 22 Grad werden, allerdings mit sehr kräftigem Wind. Vielleicht wird es sogar ein bisschen stürmisch und auch da sind Schauer möglich, aber es gibt dann wieder etwas mehr Sonnenanteile. Voraussichtlich am Samstagnachmittag. Sonntag wieder ein bisschen kühler und dann muss es sich so Montag, Dienstag langsam steigern. Da wird es dann beständigeres, trockeneres Wetter geben, aber erst wahrscheinlich zur Wochenmitte, so sieht es im Moment aus, da kann es dann sommerlich warm werden.
0: Okay, Micha, dann würde ich vorschlagen, wir gönnen uns jetzt noch eins.
1: Ein Käffchen.
0: Ein Käffchen, los geht's. Ja.

0: Und möglicherweise werden wir in den nächsten Tagen und Wochen viel Zeit damit verbringen, uns mit dem Thema Fußball zu beschäftigen. Heute geht's los. Die Fußball-WM, 19.30 Uhr Eröffnungsshow, 21 Uhr dann das Eröffnungsspiel Mexiko gegen Südafrika. Mehr zum Thema und was sonst noch wichtig ist und wichtig wird, erfahren Sie gleich bei uns in den Nachrichten.
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20: Mit Anke Wolf einen schönen guten Morgen. Im legendären Aztekenstadion in Mexiko-Stadt wird heute Abend die bislang größte Fußball-WM der Geschichte eröffnet. Mit Gastgeber Mexiko trifft im Auftaktspiel auf Südafrika. Insgesamt stehen 104 Partien mit 48 Teams auf dem Programm. Weitere Gastgeber sind die USA und Kanada. Überschattet wird der Start von Sicherheitsbedenken wegen Lehrerprotesten in Mexiko-Stadt und einer Unwetterwarnung. Autofahrer auf der A4 in der Oberlausitz müssen bald mit erheblichen Einschränkungen rechnen. Laut Autobahn GmbH werden zwischen den Anschlussstellen Kodersdorf und Weißenberg die Fahrbahn sowie der Tunnel Königshainer Berge saniert. Matthias Zilch.
21: Ab dem 22. Juni steht in Richtung Dresden deshalb auf den betroffenen Abschnitten nur eine Fahrspur zur Verfügung. Zusätzlich werden der Tunnel Königshainer Berge, die Anschlussstelle Niederseifersdorf sowie der Parkplatz Wieser Forst zeitweise gesperrt. Für die Bauarbeiten sind rund 12 Millionen Euro eingeplant. Autofahrer werden gebeten, die ausgeschilderten Umleitungen zu nutzen und mehr Fahrzeit einzuplanen. Die Maßnahmen sollen voraussichtlich Anfang November abgeschlossen sein.
20: Die AfD im Sächsischen Landtag fordert Aufklärung zur Informationspolitik nach dem tödlichen Hauseinsturz in Görlitz. Medienberichten zufolge hatten die Behörden bereits vor der Oberbürgermeisterwahl Hinweise auf zwei Tatverdächtige. Öffentlich informiert wurde darüber jedoch erst später. Die Staatsanwaltschaft verweist auf die Persönlichkeitsrechte der Verdächtigen. Bei dem Einsturz am 18. Mai waren 3 Menschen ums Leben gekommen. Im Landkreis Dahme-Spreewald könnte die Kreistagswahl in einem Wahlkreis wiederholt werden. Das Verwaltungsgericht Cottbus erklärte die Wahl von 2024 im Wahlkreis mit Eichwalde, Schulzendorf, Wildau und Zeuthen für ungültig. Geklagt hatte die Partei Mensch, Klima, Tierschutz wegen verspätet genehmigter Wahlplakate. Reformen braucht das Land. Über die entsprechenden Pläne hat die schwarz-rote Koalition gestern mit Gewerkschaften und Arbeitgebern diskutiert. Ein Thema: der Bürokratieabbau. Der Chef der Industrie- und Handelskammer, Adrian, sagte im ZDF:
0: Wir könnten ungefähr 3% vom Bruttoinlandsprodukt alleine daraus realisieren, wenn wir diesen Wust an Bürokratie endlich über Bord werfen können.
20: Adrian sprach von guter Stimmung bei den 3-stündigen Gesprächen. Konkrete Ergebnisse gab es noch nicht.
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23: Ja, das Wetter bleibt weiter wechselhaft bei uns in der Lausitz. Irgendwie alles mit dabei. 16, 17 Grad die Höchstwerte. Dazu bleibt es wechselnd bewölkt und es gibt auch eine Schauer- und Gewitterwahrscheinlichkeit. Morgen der Tag, der sieht ähnlich aus. Auch da bleibt es eher bedeckt. Kann ab und zu mal einen Tropfen geben und die Temperaturen, die bleiben so ähnlich wie heute. 16, 17 Grad auch zum morgigen Freitag. Und schauen wir noch auf die Straßen. Da sind uns 2 Blitzer gemeldet worden zwischen Kuhnewalde und Löbau in Hallbau. Beidseitig dunkler Caddy und Ortsdurchsicht. Durchfahrt Salzenforst immer noch in der 30er-Zone. Und falls Sie auch noch irgendwas gesehen haben, sagen Sie gerne Bescheid. 03x800 und die 4 ist die Nummer.
24: Ja, danke schön, Miri.
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34: Guten Morgen. Was mache ich?
35: Ja.
34: Was mache ich jetzt?
36: Einfach mal entspannt bleiben. Ja.
37: Und entspannt bleiben.
36: Ja.
37: Weißt du, was mir gestern, weißt du, was du mit deinem Hello Kitty Mobbing angerichtet hast?
36: Ich
37: dass
36: habe
37: du immer gesagt hast, dass bei mir immer überall Hello Kitty ist. Ich war gestern in der Bankfiliale. Kam da rein, 2 Schalter, stand auch jeweils jemand, dachte schon so, was guckt mich denn die eine Schaltermitarbeiterin, was guckt die mich denn so komisch an? Hatte meinen Mickey-Maus-Pullover an,
36: natürlich.
37: Bin dann an den Schalter ran, hab mein Problem geschildert und hatte dabei mein Hello Kitty-Portemonnaie in der Hand und dachte so, die hört doch gar nicht zu, die guckt dich so komisch an. Und nachdem ich fertig war mit meinem Problem, ihr das zu schildern, sagt die so, Sie sind doch die Christine. Sie haben ja wirklich hier Hello Kitty und dieser alberne Mickey Mouse Pullover.
36: Und bist du mit deinem Hello Kitty Motorrad da gewesen?
37: Nein.
36: Hast du das vielleicht vor der Filiale geparkt?
37: Nein, ich hatte einfach nur mein Hello Kitty und mein Mickey Mouse und dann dachte ich so, vielleicht bin ich irgendwie so stagniert.
36: Vielleicht hast du auch deinen Hello Kitty Helm noch auf.
37: Nein.
36: Aber das ist natürlich in der Filiale von der Bank immer doof.
37: Das war
36: mit dem Helm.
37: Nein.
36: Da, mit dem Motorrad.
37: Das einfach nur so. Und die hat so gefeiert, das war so niedlich. Ach ja,
36: na gut.
37: Vielen Dank, Harald.
36: Ja. Dann sagen wir jetzt erstmal Hello Donnerstag.
37: Ja.
36: 9:05. Einen wunderschönen guten Morgen allerseits.
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0: 2 Minuten nach 9. Es ist gleich. Guten Morgen.
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2: Görlitz macht sich bereit für ein besonderes Kulturereignis. Am 1. Juli-Wochenende feiert das Internationale Straßentheaterfestival Via Thea seine 30. Ausgabe. Unter dem Motto Die Welt zu Gast in Görlitz und Skorzelec verwandeln Künstler aus zahlreichen Ländern die Europastadt wieder in eine große Freilichtbühne. Organisatorin Christiane Hoffmann.
3: Wir haben 25 internationale Künstler zu Gast und haben über 200 Auftritte in Görlitz an 3 Tagen, Donnerstag im Stadtpark und Freitag und Samstag dann in der Innenstadt. Bis hin zu einer erstmalig einmaligen Parade mit internationalen Straßentheaterkünstlern, aber mit regionalen Vereinen, Sportgruppen und Institutionen.
2: Auf dem Programm stehen Theater, Akrobatik, Musik, Tanz und spektakuläre Inszenierungen.

0: Unter freiem Himmel. Der Eintritt zu allen Veranstaltungen ist kostenlos. Mit seinem grenzüberschreitenden Konzept zählt das Viatea seit Jahren zu den größten und beliebtesten Straßentheaterfestivals Deutschlands. Weitere Informationen zum Programm gibt's auf der Internetseite des Festivals. Aus Görlitz, Matthias Zilch.
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1: Snap. Schnapp, schnapp. 9:09. Guten Morgen nochmal und herzlich willkommen im Donnerstag, heute der 11. Juni. Hier kommt auch nochmal unser Chefmeteorologe Michael Klein. Wir hatten ja vorhin schon herausgearbeitet, so ein bisschen hängen wir heute in den Seilen.
2: Ja, du meinst wettermäßig oder?
1: Ja,
2: du?
1: Das auch, aber ne, du auch ein bisschen. Deswegen, ich wollte dich schon fragen, warst du bei Helene Fischer gestern?
2: Nee, war ich nicht.
1: Nee, nicht gefeiert.
2: Merkt man es mir so an? Also
1: so ein bisschen, ja. Also, ja. Oh komm, du hast es gestreamt irgendwie, heimlich.
2: Die Helene?
1: Ja.
2: Ich habe die ganze Zeit gestarrt. Ich habe immer geguckt auf die Messwerte. Ich dachte, sieht man irgendwo was aus den Seismographen? Ist es wie bei Taylor Swift? Hüpfen die Menschen? Vibriert der Boden? Kann ich was sehen?
1: Ja, wenn die Zahl schon 55.000 Menschen gestern im Stadion, im Rudolf-Harbig-Stadion, bei ihrem Tourauftakt. Ja, ja. Also ordentlich, ne? Und es war wohl trocken. Es ist trocken geblieben, Micha.
2: Schön, ja. Super.
1: Und jetzt zieht der Tross weiter nach Berlin. Die haben dann aber noch bessere Bedingungen. Das ist, glaube ich, am 13., was ist der Samstag dann? Da hat sich das Wetter dann wirklich wieder so ein bisschen eingepegelt Richtung Sommer.
2: Ja, tatsächlich. Also zumindest ist es wärmer. Es ist nicht vielleicht beständig trocken. Und auch in Berlin könnte es sein, dass da ein Schauer mit dabei ist. Aber die haben dann immerhin schon mal Temperaturen. Naja, Berlin ist ein bisschen wahrscheinlich sogar frischer als bei uns. Mhm. So um 20, 21 Grad. Da könnte sein, dass wir zu dem Zeitpunkt dann bei 22 Grad liegen.
1: Was ja fürs Wochenende relativ wichtig ist. Also, dass sich alles wieder stabilisiert. Denn WM geht los. Und viele wollen ja draußen gucken, Herr Klein.
2: Ja, draußen könnte es am Samstag, sorry, wann ist denn das?
1: Nee, Sonntag, Deutschland spielt Sonntag.
2: Sonntag, ne? Ja, also da sind wieder einzelne Schauer möglich, aber das wird eher seltener der Fall sein und deswegen sind es wahrscheinlich ganz gute Bedingungen. Es ist aber nicht so besonders warm, also der Samstag ist der wärmere Tag des Wochenendes. Für den Sonntag sieht es eher so aus, dass wir so bei knapp um 20 Grad wieder liegen und auch ein bisschen windig mit dabei ist. Vor allem der Samstag ist noch windiger, der kann vielleicht sogar, wenn dann vor allem mal ein Schauer durchzieht, mal kräftige, vielleicht auch stürmische Böen bringen. Und am Sonntag immer noch windig, das Wetter insgesamt ein bisschen beständiger, ein bisschen trockener. Mhm. Alles durcheinander gewürfelt. Man merkt, das Wochenende bringt vieles an Wetter mit.
1: Okay. Heute ist noch so ein bisschen, naja, müssen wir halt mit leben. Aber es soll am Nachmittag ein bisschen besser werden, hast du vorhin gesagt.
2: Genau. Ein ganz klein bisschen kann es dann auflockern, die Sonne sich noch so ein bisschen zeigen. Aber das ist heute, was ist denn los? Ich habe hier, ich hab Konsonantensuppe, merkst du?
1: Die Helene. Helena wollte ich jetzt sagen, die Helene.
2: Was ist denn hier los? Und ist hier vielleicht eine Heilpraktikerin anwesend, die helfen könnte? Nein. Ja, also heute viele Wolken, Nachmittagschancen auf ein paar Auflockerungen, aber den ganzen Tag über sind jetzt Schauer möglich, vielleicht auch mal ein Gewitter. Höchsttemperaturen nur so bei 17 Grad, morgen vielleicht nochmal 1 Grad weniger und auch immer ein bisschen windig dazwischendurch. Und dann, wie gesagt, der wärmere Samstag, aber immer noch ganz nicht ganz beständiges Wetter. Und erst mit der neuen Woche, wahrscheinlich so Mittwoch, Donnerstag, kommt es wieder Sommerwetter.
1: Alles klar. Ja, dann kommt jetzt noch eins.
2: Der Pfleger und holt uns ab.
1: Und dazu gibt's ein Käffchen.
2: Oh ja.
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16: Mit Anke Wolf. Guten Morgen. In Mexiko-Stadt wird heute Abend die größte Fußball-WM aller Zeiten eröffnet. 48 Mannschaften, 104 Spiele. Im Auftaktspiel trifft Mitgastgeber Mexiko auf Südafrika. Die AfD im Sächsischen Landtag fordert Aufklärung zur Informationspolitik nach dem tödlichen Hauseinsturz in Görlitz. Medienberichten zufolge hatten die Behörden bereits vor der OB-Wahl Hinweise auf 2 Tatverdächtige. Autofahrer müssen sich ab 22. Juni auf der A4 zwischen Kodersdorf und Weißenberg auf Einschränkungen einstellen. Laut Autobahn GmbH laufen bis November Sanierungsarbeiten an der Fahrbahn und am Tunnel Königshainer Berge. Nach einem Gerichtsurteil soll die Kreistagswahl von 2024 in einem Wahlkreis von Dahme-Spreewald wiederholt werden. Der Landkreis hat Berufung eingelegt und will die Entscheidung prüfen lassen. Deutsche Haushalte geben immer mehr Geld für digitale Abos aus. Im Schnitt sind es inzwischen 62 Euro im Monat. Fast jeder Fünfte zahlt über 100 Euro.
15: Das war Radio Lausitz kompakt. 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
18: Ja, das Wetter bleibt weiter wechselhaft bei uns in der Lausitz. Irgendwie alles mit dabei. 16, 17 Grad die Höchstwerte. Dazu bleibt es wechselnd bewölkt und es gibt auch eine Schauer- und Gewitterwahrscheinlichkeit. Morgen der Tag, der sieht ähnlich aus. Auch da bleibt es eher bedeckt. Kann ab und zu mal einen Tropfen geben und die Temperaturen, die bleiben so ähnlich wie heute. 16, 17 Grad auch zum morgigen Freitag. Und schauen wir noch auf die Straßen. Da sind uns 2 Blitzer gemeldet worden zwischen Kuhnewalde und Löbau in Halbau. Beidseitig dunkler Caddy und Ortsdurchsicht. Durchfahrt Salzenforst immer noch in der 30er-Zone. Und falls Sie auch noch irgendwas gesehen haben, sagen Sie gerne Bescheid. 03x800 und die 4 ist die Nummer.
19: Ja, Dankeschön, Miri.
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1: Heute wird am Bahnhof Cottbus die Ausstellung Cottbus, ein Bahnhof der Erinnerung. Deportation und Zwangsarbeit im Nationalsozialismus eröffnet. Die Schau erinnert an die Rolle des Bahnhofs als Ausgangspunkt von Deportation und als Ankunftsort tausender Zwangsarbeiter während der NS-Zeit. Eine Freiluftausstellung und eine Medieninstallation machen die Geschichte direkt am historischen Ort sichtbar. Zur Eröffnung um 17 Uhr sind Gespräche mit den Kuratoren und Vertretern der Cottbuser Erinnerungskultur geplant.
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0: Das war der Donnerstag bei André und die Morgenmädels.
1: Ich war gestern bei der Katharina, ich war gestern impfen. Und du erlebst mich heute in allerbester Stimmung. Keine Nebenwirkung. Ich bin ja so... happy.
2: Oh bitte, es war eine Zeckenimpfung, also komm da, was soll da passieren? Also, ich bin stolz auf dich.
1: Ja, ich möchte noch mal ganz kurz darauf zurückkommen. Es ist ja wichtig, dass man sowas macht und in Anspruch nimmt. Und für uns ist das auch wichtig. Wir sichern uns ja damit sozusagen unsere Hörerschaft. Wir möchten ja, dass sie gesund bleiben.
2: Ja, meinst du? Ja, natürlich.
1: Gesund, lange Zeit Freude an André und die Morgenmädels. Das kleine Quiz mit Micha Klein.
3: Ja.
1: Fußball-WM. Heute Abend geht's los, dann gibt's ja auch die Eröffnungsfeier in Mexiko-Stadt vor dem Eröffnungsspiel Mexiko gegen Südafrika. Der Stargast wird sein Shakira mit dem offiziellen WM-Song.
3: Wenn jetzt die Frage kommt, wie alt ist sie? Ich habe bei den Bildern gedacht, die ist jetzt jünger als damals bei Chaka Waka.
1: Die sieht toll aus. Nicht Chaka Waka, sondern Waka Waka.
3: Ja? Waka Waka.
1: Chaka Waka. Das war 2010 und auch dieses Jahr gebührt ihr die Ehre, den offiziellen WM-Song zu performen. Gemeinsam mit Burna Boy, so heißt er, kommt aus Westafrika, ist auch kein unbeschriebenes Blatt, arbeitet mit Ed Sheeran zusammen und so weiter. Ja, und die beiden singen heute Abend den Song Dai Dai. Ja, das ist der WM-Song, Dai Dai. Und ich möchte gern von dir wissen, Micha, was heißt denn Dai Dai? Das ist italienisch, kann ich schon mal sagen. Dai Dai. Heißt das, habt Spaß? Heißt das, los geht's? Oder heißt das, lasst uns feiern?
3: Dai Dai.
1: Dai Dai.
3: Wie der Italiener zu sagen.
1: Dai Dai. Si, si, si.
3: Wenn er sonntags in die Kirche geht. Dai Dai.
1: Jetzt werden sich viele fragen, warum singen die Italienisch? Was hat das mit der WM zu tun? Die singen dann das, was es bedeutet, in verschiedenen Sprachen. Aber
3: also,
1: der Song offiziell heißt Dai Dai.
3: Sing mal, wie geht's da weiter?
1: Dai Dai. Wir können ihn ja gleich mal spielen.
3: Ja.
1: Nee, wie es weitergeht? Nee, dann würdest du ja die Antwort wissen.
3: Dai Dai.
1: Ja,
3: also Moment, also was war die Auswahl? Die eine Auswahl war
1: Habt Spaß, los geht's oder lasst uns feiern?
3: Ich würde sagen, los geht's. Hey, yo.
1: Los geht's.
3: Chaka, hoch die Backen.
1: Okay, das würde ich jetzt einloggen. Ist es dein letztes Wort?
3: Dai Dai.
1: Du könntest nochmal ändern.
3: Dai Dai.
1: Du könntest nochmal.
3: Hey, Dai Dai Dai. Das Thema hatten wir diese Woche schon. Und da hatte ich Geburtstag und du hast mich trotzdem dahin das nicht geführt. Deswegen, was machst du erst an einem Y-beliebigen Donnerstag? Ja. Nee, ich bleib bei Dai Dai mal.
1: Dai Dai, also los geht's.
3: Oh. Sagen die Italiener, dass wenn du irgendwie am Wochenmarkt stehst und rumtrödelst, Dai Dai.
1: Dai Dai.
3: So, ja. Oder im Parkhaus an der Schranke, Dai Dai.
1: Kann ich auch sagen, hab Spaß oder lass uns feiern. Also los geht's. Sagt der Micha und Dai Dai aus dem Italienischen heißt so viel wie los geht's. Ja,
3: hey.
1: Micha gewinnt diese Runde. Herzlichen Glückwunsch, Dai Dai. Oh, was ist denn hier los? Hört ihr das auch?
2: Ja.
1: Was brummt? Wir haben einen Brumm. Oh Gott. Ich sag euch, das ist der Russe. Jetzt hat er uns.
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11: Mit Anke Wolf, schönen guten Tag. Auf der A4 bei Görlitz hat es in der Nacht einen schweren LKW-Unfall gegeben. In Fahrtrichtung Dresden, nahe der polnischen Grenze, sind gegen 4 Uhr 2 Lastwagen zusammengestoßen, als einer von ihnen auf die Autobahn auffahren wollte. Dabei wurden beide Fahrer verletzt und mussten ins Krankenhaus. Die A4 wurde voll gesperrt. Der Sachschaden beläuft sich auf etwa 300.000 Euro. Das Cottbuser Stadtfest geht in seine 33. Runde. Vom 19. bis zum 21. Juni verwandelt sich die Innenstadt wieder in die größte Partymeile Südbrandenburgs. Matthias Zilch.
12: Auf mehreren Bühnen erwartet die Besucher ein umfangreiches Musikprogramm. Zu den angekündigten Künstlern gehören unter anderem Ross Anthony, Marie Reim, East 17 sowie DJ Dr. Motte. Daneben sind zahlreiche Vereinsauftritte, Familienangebote und Partys geplant. Auch Fahrgeschäfte, Marktstände und gastronomische Angebote werden das Festgelände prägen. Die Veranstalter rechnen erneut mit zehntausenden Gästen.
11: Sachsen will beim Ausbau der Windenergie deutlich aufholen. Derzeit befinden sich 139 Anlagen mit rund 890 Megawatt im Genehmigungsverfahren. Damit rechnet das Energieministerium in den kommenden Jahren mit einem spürbaren Zuwachs bei der Stromerzeugung aus Windkraft. Sachsen hat den Angaben nach Nachholbedarf. Aktuell sind nur 0,3% der Landesfläche für Windenergie ausgewiesen. Laut bundesweiten Vorgaben sollen es bis 2027 1,3% sein, bis 2032 2. Heute Abend geht sie also los, die Mega-WM in den USA, Mexiko und Kanada. Das Eröffnungsspiel bestreiten ab 21 Uhr die Fußballnationalteams von Mexiko und Südafrika im legendären Aztekenstadion in Mexiko-Stadt. Und auch bei DFB-Präsident Bernd Neuendorf fängt es so langsam an zu kribbeln.
13: Ja, man spürt jetzt schon, dass es ernst wird und ja, die Gruppenphase ansteht. Ich glaube, alles andere als DFB-Präsident wäre auch komisch, wenn ich jetzt nicht allmählich ein bisschen aufgeregter würde. Aber es ist eine positive und gute Anspannung, glaube ich, die man auch braucht.
11: Bad Neuendorf im ZDF. Deutsche Haushalte geben immer mehr Geld für digitale Abos aus. Im Schnitt sind es inzwischen 62 Euro im Monat. Fast jeder Fünfte zahlt über 100 Euro. Laut einer Studie wären 71% der Deutschen bereit, persönliche Daten für bessere KI-Angebote freizugeben. Mehr als in Großbritannien und Frankreich.
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15: Einen wunderschönen Donnerstag. Die Temperaturen bei uns in der Lausitz gehen auf 16, 17 Grad rauf. Auch heute der Tag ist ziemlich wechselhaft. Mit wechselnder Bewölkung und einer Schauer- und Gewitterwahrscheinlichkeit geht's durch den Tag. Morgen der Tag bleibt auch eher noch so ein bisschen durchwachsen, eher dicht bewölkt, hier und da mal ein Tropfen. Und die Temperaturen bleiben so wie heute 16, 17 Grad. Und schauen wir noch auf die Straßen. Da wird geblitzt zwischen Kuhnewalde und Löbau in Hallbau beidseitig aus dem dunklen Caddy. Und in der Ortsdurchfahrt Salzenforst in der 30er-Zone steht auch noch ein Blitzer. Und Ihre Meldungen gerne an die 03x800 und die 4.
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18: Live am Donnerstag, willkommen. Wir starten die erste Hithalbe Stunde des Tages jetzt mit ganz großartiger Musik. Zwei großartige Stimmen als Duett. Calum Scott und Whitney Houston. I wanna dance with somebody. Haben Sie einen ganz schönen Donnerstag mit uns. Hi, hi.
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0: schönen Donnerstag mit uns. Wir haben 10 vor halb 11. Gleich bei uns ein sehr positiver Song, die neue Single von Michael Schulte. Da geht es darum, dass die Dunkelheit dem Licht weicht.
1: Der Song geht darum, sich eben aus so einer dunklen, schwierigen Zeit rauszuhieven. Am besten eben mit einer Person, die dabei hilft, die einfach einem gut tut. Und ich wünsche euch damit ganz viel Spaß.
0: 5 AM heißt das Stück von Michael Schulte. Das hören wir unter anderem in der nächsten halben Stunde.
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11: Einen wunderschönen Donnerstag. Die Temperaturen bei uns in der Lausitz gehen auf 16, 17 Grad rauf. Auch heute der Tag ist ziemlich wechselhaft. Mit wechselnder Bewölkung und einer Schauer- und Gewitterwahrscheinlichkeit geht's durch den Tag. Morgen der Tag bleibt auch eher noch so ein bisschen durchwachsen, eher dicht bewölkt, hier und da mal ein Tropfen. Und die Temperaturen bleiben so wie heute 16, 17 Grad. Und schauen wir noch auf die Straßen. Da ist uns ein Blitzer gemeldet worden zwischen Kuhnewalde und Löbau in Hallbau beidseitig aus einem dunklen Caddy. Und falls Sie noch was anderes entdeckt haben, rufen Sie mich gerne an. Das geht am schnellsten. 03 mal 800 und die 4 ist die Nummer.
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0: Ihr Begleiter durch den Job heute, Miri, ist auch da. Und zusammen wünscht man einen schönen Tag.

0: Schön, dass Sie sich für das Lieblingsradio entschieden haben. Es ist Donnerstagvormittag, es ist der 11. Juni heute. Wir haben es eine Minute nach 11:30 und wir reden heute über ein wichtiges Thema, was uns hier im Team auch verbindet. Wir haben es heute früh von unserem André gehört, bei André und die Morgenmädels. Er war gestern zur Zeckenimpfung, zur FSME-Impfung, wie sie richtig heißt. Ich war vor 2 Wochen auch, aber es gibt einen bei uns im Team, der hat sich noch gar nicht damit beschäftigt. Unser Nachmittagsmoderator Roman Knoblauch nämlich. Deswegen lassen wir es uns heute mal von einer Expertin erklären, von der Allgemeinmedizinerin Katharina Jürgens, warum es denn so wichtig ist.
1: In Sachsen gibt es seit Jahren eine Ausbreitung der FSME-Risikogebiete und seit einigen Jahren ist auch Dresden mit betroffen. Und deswegen empfehlen wir in der Hausarztpraxis regelmäßig auch die FSME-Impfung für alle Personen, die sich in Risikogebieten aufhalten. Risikogebiete sind auch in Bayern und in Österreich und die Impfung besteht aus 3 Impfungen. Die werden verabreicht innerhalb von einem halben Jahr und werden dann auch alle paar Jahre aufgefrischt, je nach Alter, und schützt dann zuverlässig vor der FSME-Infektion.
0: Ja, FSME wird ja durch Zecken übertragen und ist nicht ungefährlich.
1: Die FSME-Infektion kann man nicht behandeln. Sie ist eine Hirnhautentzündung, die kann zu Lähmungen führen oder Schlaganfall, ähnlichen Symptomen. Und das kann man nicht mit Medikamenten behandeln, auch nicht mit Antibiotika. Und die Impfung schützt sozusagen vor der Infektion. Das ist sozusagen die beste Prävention gegen diese Erkrankung.
0: Sagt Katharina Jürgens, Fachärztin für Innere Medizin. Also André und ich haben alles richtig gemacht. Jetzt müssen wir nur noch Roman überzeugen, der ja mit seinem Hund auch viel draußen in der Natur unterwegs ist. Dort, wo es den Zecken auch besonders gut gefällt.

0: aktuelle Single von Michael Schulte, 5am an diesem Donnerstag. Vier Buchstaben können ziemlich unangenehme Folgen haben, FSME nämlich. Wird durch Zecken übertragen, kann unter anderem Lähmungen verursachen, haben wir eben schon kurz drüber gesprochen. Unser André und ich haben die Gefahr erkannt. Wir haben uns von unseren Ärztinnen aufklären und gegen FSME impfen lassen. Nachmittagsmoderator Roman müssen wir noch überzeugen. Nicht, dass die Zecken leichtes Spiel bei ihm haben.
1: Zwei Zecken unter sich.
2: Mensch, was ist mit dir los? Du bist so komisch.
3: Oh, na ja, klar, ich komm mal wieder nie weiter.
2: Was denn, wieso kommst du nie weiter? Was ist denn los?
3: Ich hab mich mal wieder festgebissen.
2: Oh nee, da hat sich festgebissen.
3: Ich platz gleich.

0: Es ist 11:02 im legendären Aztekenstadion von Mexiko-Stadt wird am Abend die größte Fußball-Weltmeisterschaft der Geschichte eröffnet. Die Partie von Mitgastgeber Mexiko gegen Südafrika ist das erste von 104 Spielen. Und wir haben gleich alle Themen dieses Tages für Sie in unseren Nachrichten 10:11.
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11: Mit Anke Wolf, schönen guten Tag. Auf der A4 bei Görlitz hat es in der Nacht einen schweren LKW-Unfall gegeben. In Fahrtrichtung Dresden, nahe der polnischen Grenze, sind gegen 4 Uhr zwei Lastwagen zusammengestoßen, als einer von ihnen auf die Autobahn auffahren wollte. Dabei wurden beide Fahrer verletzt und mussten ins Krankenhaus. Die A4 wurde voll gesperrt. Der Sachschaden beläuft sich auf etwa 300.000 Euro. Das Cottbuser Stadtfest geht in seine 33. Runde. Vom 19. bis zum 21. Juni verwandelt sich die Innenstadt wieder in die größte Partymeile Südbrandenburgs. Matthias Zilch.
12: Auf mehreren Bühnen erwartet die Besucher ein umfangreiches Musikprogramm. Zu den angekündigten Künstlern gehören unter anderem Ross Anthony, Marie Reim, East 17 sowie DJ Dr. Motte. Daneben sind zahlreiche Vereinsauftritte, Familienangebote und Partys geplant. Auch Fahrgeschäfte, Marktstände und gastronomische Angebote werden das Festgelände prägen. Die Veranstalter rechnen erneut mit zehntausenden Gästen.
11: Sachsen will beim Ausbau der Windenergie deutlich aufholen. Derzeit befinden sich 139 Anlagen mit rund 890 Megawatt im Genehmigungsverfahren. Damit rechnet das Energieministerium in den kommenden Jahren mit einem spürbaren Zuwachs bei der Stromerzeugung aus Windkraft. Sachsen hat den Angaben nach Nachholbedarf. Aktuell sind nur 0,3% der Landesfläche für Windenergie ausgewiesen. Laut bundesweiten Vorgaben sollen es bis 2027 1,3% sein, bis 2032 2. Heute Abend geht sie also los, die Mega-WM in den USA, Mexiko und Kanada. Das Eröffnungsspiel bestreiten ab 21 Uhr die Fußballnationalteams von Mexiko und Südafrika im legendären Aztekenstadion in Mexiko-Stadt. Und auch bei DFB-Präsident Bernd Neuendorf fängt es so langsam an zu kribbeln.
13: Ja, man spürt jetzt schon, dass es ernst wird und die Gruppenphase ansteht. Ich glaube, alles andere als DFB-Präsident wäre auch komisch, wenn ich jetzt nicht allmählich ein bisschen aufgeregter würde. Aber es ist eine positive und gute Anspannung, glaube ich, die man auch braucht.
11: Bei Neuendorf im ZDF. Deutsche Haushalte geben immer mehr Geld für digitale Abos aus. Im Schnitt sind es inzwischen 62 Euro im Monat. Fast jeder Fünfte zahlt über 100 Euro. Laut einer Studie wären 71% der Deutschen bereit, persönliche Daten für bessere KI-Angebote freizugeben. Mehr als in Großbritannien und Frankreich.
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14: Naja, ein paar blaue Wolkenlücken kann es immer mal geben bei uns in der Lausitz. Die Höchstwerte liegen so zwischen 16 und 17 Grad heute, aber es gibt auch eine Schauer- und Gewitterwahrscheinlichkeit. Also es bleibt weiterhin wechselhaft. Morgen übrigens auch. Auch da bleibt es eher dicht bewölkt. Den ein oder anderen Tropfen kann es noch geben und die Temperaturen bleiben so wie heute, so 16, 17 Grad die Höchstwerte. Und gucken wir noch auf die Straßen. Da ist alles ziemlich entspannt gerade. Ist uns nichts weiter gemeldet worden, keine Staus und Blitzer. Aber Sie haben vielleicht irgendwas entdeckt, dann sagen Sie gerne Bescheid. 03x800 und die 4 ist die Nummer, unter der Sie mich erreichen. Freue mich auf Ihren Anruf.
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0: Live von den Farben am Donnerstag, jetzt ganz schnell in die nächste Hithalbe Stunde. Gleich mit wunderschönem 2000er Sound von Michael Mind, Blinded by the Light. Und wir starten davor mit Mark Ember. Und ich freue mich, dass Sie dabei sind. Schönen Donnerstag mit uns. Hi, hi.
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0: Ganz genau, 10 vor halb 12. Bei der Arbeit am Donnerstag. Ich war gestern nach der Arbeit noch schnell tanken. 1,83 der Liter Super E10. Vergleichsweise günstig mal wieder. Ab dem 30. Juni ist dann Schluss mit lustig. Union und SPD lassen den staatlichen Tankrabatt auslaufen. Ab dann wird dann der Sprit wahrscheinlich auch nicht mehr am Tanklaster geliefert, sondern im gepanzerten Geldtransporter. Wir machen gleich mit diesem Riesenhit weiter aus 2003, The Rasmus und In the Shadows. Das und noch ganz viel mehr gleich.
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1: Naja, ein paar blaue Wolkenlücken kann es immer mal geben bei uns in der Lausitz. Die Höchstwerte liegen so zwischen 16 und 17 Grad heute. Aber es gibt auch eine Schauer- und Gewitterwahrscheinlichkeit. Also es bleibt weiterhin wechselhaft. Morgen übrigens auch. Auch da bleibt es eher dicht bewölkt. Den ein oder anderen Tropfen kann es noch geben. Und die Temperaturen bleiben so wie heute, so 16, 17 Grad die Höchstwerte. Und gucken wir noch auf die Straßen. Da ist alles ziemlich entspannt gerade. Ist uns nichts weiter gemeldet worden, keine Staus und Blitzer. Aber Sie haben vielleicht irgendwas entdeckt, dann sagen Sie gerne Bescheid. 03x800 und die 4 ist die Nummer, unter der Sie mich erreichen. Freue mich auf Ihren Anruf.
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4: Und jetzt mit The Rasmus und Ava Max haben Sie einen ganz schönen Donnerstag.

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2: 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Ja, die haben sich das mal genauer angeguckt, haben tausende Jugendliche befragt und es gibt eine Nebenwirkung, die ehrlich gesagt unerwünscht ist.
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0: Willkommen beim Lieblingsradio am Donnerstag. Heute startet die Fußball-Weltmeisterschaft und wir schalten mal in die Kaffeeküche.
1: Du, weißt du schon, wo du das Eröffnungsspiel heute Abend guckst?
2: Oh, danke für die Einladung. Ich komme gern.

0: Wir haben es eine Minute nach 11:45 an diesem Donnerstag. Bundesjustizministerin Hubich will Vergewaltigungen härter bestrafen. Wir haben gleich alle Themen dieses Tages für Sie in unseren Nachrichten um 10:12.
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19: Mit Anke Wolf. Schönen guten Tag. Auf der A4 bei Görlitz hat es in der Nacht einen schweren LKW-Unfall gegeben. In Fahrtrichtung Dresden nahe der polnischen Grenze sind gegen 4 Uhr 2 Lastwagen zusammengestoßen, als einer von ihnen auf die Autobahn auffahren wollte. Dabei wurden beide Fahrer verletzt und mussten ins Krankenhaus. Die A4 wurde voll gesperrt. Der Sachschaden beläuft sich auf etwa 300.000 Euro. Die AfD im Sächsischen Landtag fordert Aufklärung zur Informationspolitik nach dem tödlichen Hauseinsturz in Görlitz. Medienberichten zufolge hatten die Behörden bereits vor der Oberbürgermeisterwahl Hinweise auf zwei Tatverdächtige. Öffentlich informiert wurde darüber jedoch erst später. Die Staatsanwaltschaft verweist auf die Persönlichkeitsrechte der Verdächtigen. Bei dem Einsturz am 18. Mai waren 3 Menschen ums Leben gekommen. Autofahrer auf der A4 in der Oberlausitz müssen bald mit erheblichen Einschränkungen rechnen. Laut Autobahn GmbH werden zwischen den Anschlussstellen Kodersdorf und Weißenberg die Fahrbahn sowie der Tunnel Königshainer Berge saniert. Matthias Zilch.
20: Ab dem 22. Juni steht in Richtung Dresden deshalb auf dem betroffenen Abschnitt nur eine Fahrspur zur Verfügung. Zusätzlich werden der Tunnel Königshainer Berge, die Anschlussstelle Niederseifersdorf sowie der Parkplatz Wieser Forst zeitweise gesperrt. Für die Bauarbeiten sind rund 12 Millionen Euro eingeplant. Autofahrer werden gebeten, die ausgeschilderten Umleitungen zu nutzen und mehr Fahrzeit einzuplanen. Die Maßnahmen sollen voraussichtlich Anfang November abgeschlossen sein.
19: Der Tankrabatt, der läuft ja Ende Juni aus und das, obwohl im Irankrieg keine dauerhafte Entspannung in Sicht ist. In der Nacht gab es neue Angriffe. Bundesarbeitsministerin Baas sagte im ZDF:
21: Aber wir werden natürlich darauf schauen, was heißt das für, sag mal, Reserven, für Lieferketten, weil der Konflikt geht ja weiter und deshalb werden wir sicherlich auch bis zur Sommerpause oder auch darüber hinaus die Lage beobachten und natürlich auch andere Entscheidungen vielleicht noch treffen.
19: Die schwarz-rote Koalition hatte die Spritsteuer ab Anfang Mai um rund 17 Cent pro Liter gesenkt. Im legendären Aztekenstadion von Mexiko-Stadt wird am Abend die größte Fußball-Weltmeisterschaft der Geschichte eröffnet. Die Partie von Mitgastgeber Mexiko gegen Südafrika ist das erste von 104 Spielen des XXL-Turniers, das auch in den USA und Kanada stattfindet. Statt zuletzt 32 sind 48 Teams am Start.
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23: Ja, bei der Wetterlage sollte man auf alles gefasst sein. Es ist weiterhin ganz schön wechselhaft bei uns in der Lausitz. Es gibt mal mehr, mal weniger Wolken. Durchaus auch mal blaue Wolkenlücken zwischendurch. Aber eben auch eine Schauer- und Gewitterwahrscheinlichkeit für den heutigen Tag. 16, 17 Grad die Höchstwerte. Mensch, wo ist er denn hin, der Sommer? Morgen ist er leider auch noch nicht in Sicht. Da versteckt sich die Sonne auch den ganzen Tag hinter den Wolken. Ab und zu kann es einen Tropfen geben und die Temperaturen bleiben so wie heute. Und schauen wir noch auf die Straßen. Da haben wir einen Blitzer in Kunnerwitz Richtung Reichenbach, hat die Katrin gerade gemeldet. Und falls Sie auch noch was haben, sagen Sie gerne Bescheid. 03 mal 800 und die 4.
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0: Live am Donnerstag. In der nächsten halben Stunde haben wir alles dabei, was glücklich macht. Feinen 90er-Sound von Erasure. Wir haben tolles Aussehen 2000ern von Mark Ronson und Amy Winehouse. Und wir starten jetzt mit Black Friday. Hier sind Tom O'Dell und Lost Frequencies um 6 vor 12. Hi, hi.
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Heute startet die Fußball-WM. Das erste Deutschlandspiel ist dann am Sonntag gegen Curaçao. Ob das Wetter in der Lausitz noch die Kurve kriegt bis dahin? Aktuell kriegen wir ja Pullover und Jackenwetter fürs Public Viewing bei den Skibockertagen oder im Trixi-Park in Groß-Schönau. Es soll trocken bleiben. Falls es doch regnet, werden natürlich viele daheim gucken.

0: Wir haben noch 10 Minuten, dann ist es 12:30. Schön, dass Sie bei uns sind. Wir sind bei der Arbeit an diesem Donnerstag, 11. Juni, und wir gucken gleich mal, was Sie außer Fußball-WM gucken heute hier bei uns noch anstellen können. Wetter und Straßenlage gucken wir uns auch gleich ausführlich an, und direkt danach geht's musikalisch mit Sia weiter, Never Give Up. Das und mehr in wenigen Augenblicken.
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18: Viele Wolken, hier und da auch mal eine Wolkenlücke. Es kann aber auch immer wieder mal regnen, zum Teil auch gewittern. Temperaturen bei 17 Grad, die Nacht dann überwiegend trocken, zum Teil aufgelockert bei 10 Grad. Morgen dann 16 Grad maximal, zeitweise Regen. Am Samstag auch zeitweise Regen bis zu 19 Grad. Eine Ölspur in Senftenberg auf der Hanseatenstraße bis hin zum Steindamm. Und wir haben Blitzer in Kunnerwitz, in Richtung Reichenbach wird geblitzt und danach einer in Schleife auf der Dorfstraße am Gemeindeamt. Wenn Sie noch was sehen, Stau oder Blitzer, gerne melden an uns. Das ist die kostenlose Nummer für Sie. Die 03x800 und die 4. Dankeschön.
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0: Und mit Ihnen. Ich freue mich, dass Sie dabei sind. Haben Sie einen schönen Donnerstag mit uns.

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2: Heute wird am Bahnhof Cottbus die Ausstellung Cottbus, ein Bahnhof der Erinnerung. Deportation und Zwangsarbeit im Nationalsozialismus eröffnet. Die Schau erinnert an die Rolle des Bahnhofs als Ausgangspunkt von Deportation und als Ankunftsort tausender Zwangsarbeiter während der NS-Zeit. Eine Freiluftausstellung und eine Medieninstallation machen die Geschichte direkt am historischen Ort sichtbar. Zur Eröffnung um 17 Uhr sind Gespräche mit den Kuratoren und Vertretern der Cottbuser Erinnerungskultur geplant.
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0: ist genau der richtige Soundtrack für Ihren Arbeitstag am Donnerstag. Holly Humberstone und To Love Somebody.
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2: 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Das macht es leicht, zur Ruhe zu kommen. Und gleichzeitig gibt es aber viel zu entdecken. 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Und dazu kommt noch die regionale Kulinarik, gelebte Tradition und die echte Zillertaler Lebensfreude. Genau diese Mischung macht den Sommer im Zillertal so besonders.
0: Dankeschön, Brigitte Steger. 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

0: Minute nach dreiviertel eins. Nur noch Stunden müssen wir uns gedulden. Dann beginnt die bisher größte Fußball-Weltmeisterschaft. Und nur noch wenige Augenblicke. Dann gibt's alles Wichtige von hier aus Deutschland und der Welt in unsere Nachrichten um 10 vor 1.
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18: Mit Anke Wolf. Schönen guten Tag. Mit einer Megashow wird im Aztekenstadion in Mexiko-Stadt heute Abend die bislang größte Fußball-WM der Geschichte eröffnet. Im Auftaktspiel trifft Mitgastgeber Mexiko auf Südafrika. Und natürlich gibt's auch bei uns in der Lausitz Public Viewing. Im Trixi-Park in Groß-Schönau werden ausgewählte Spiele auf großer Leinwand gezeigt. Auch in Görlitz, Bautzen und Hoyerswerda laden Bars und Restaurants zum gemeinsamen Mitfiebern ein. Am Bärwalder See sowie in Karlau sogar unter freiem Himmel. Das sächsische Handwerk blickt zunehmend pessimistisch in die Zukunft. Nach Angaben des Sächsischen Handwerkstages setzt sich der wirtschaftliche Abwärtstrend fort. Nur noch rund ein Drittel der Betriebe bewertet seine Geschäftslage als gut. Vor der Corona-Pandemie waren es noch 70%. Matthias Zilch.
19: Besonders die Bauwirtschaft, lange Zeit ein Motor der Konjunktur, gehöre inzwischen zu den Sorgenkindern. Zudem wirke sich die schwächelnde Industrie negativ auf viele Handwerksbetriebe aus. Der Verband fordert deshalb Reformen bei den Sozialversicherungssystemen, um die Betriebe finanziell zu entlasten. Außerdem soll die Berufsorientierung an Schulen gestärkt und die Zahl der Schülerpraktika erhöht werden, um mehr Nachwuchs für das Handwerk zu gewinnen.
18: In Cottbus laufen die Vorbereitungen für das 33. Stadtfest. Die Veranstalter erwarten vom 19. bis 21. Juni erneut zehntausende Besucher. Auf mehreren Bühnen wird ein buntes Musikprogramm geboten, von Ross Anthony und Marie Reim bis East 17 und DJ Dr. Motte. Daneben sind auch zahlreiche Vereinsauftritte, Familienangebote und Partys geplant. Zu welcher Uhrzeit wir an der Zapfsäule stehen, macht seit der 12-Uhr-Regel vor allem einen Unterschied im Geldbeutel. Seitdem sind die Preissprünge laut ADAC so groß wie nie. Zoe Tasovali berichtet.
20: Wer sparen will, sollte den richtigen Zeitpunkt erwischen. Laut ADAC sind die Preise meist kurz vor Mittag am niedrigsten. Bei einer Tankfüllung von 50 Litern lassen sich so im Schnitt mehr 7 Euro bei Benzin und über 9 Euro bei Diesel sparen. Der Autoclub sieht die starken Ausschläge trotzdem kritisch. Ende Juni fällt der Tankrabatt aber auch schon wieder weg.
18: Papst Leo hat in der weltberühmten Sagrada Familia in Barcelona eine Messe gefeiert. Dabei segnete er den Hauptturm des Gebäudes. Er ist seit Februar mit 172,5 Metern der höchste Kirchturm der Welt. Ein in Bayern gefertigtes Doppelkreuz bildet die Spitze.
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23: Viele dicke Wolken, hier und da auch mal eine Wolkenlücke. Es regnet zum Teil, kann es auch Gewitter geben. Heute bei uns in der Lausitz Temperaturen zwischen 16 und 17 Grad. Die Nacht dann meist aufgelockert, überwiegend trocken bei 10 Grad. Morgen zeitweise Regen bei bis zu 16 Grad. Auch am Samstag zeitweise Schauer bei bis zu 19 Grad. Es staut sich auf der B156 in Spremberg zwischen Graustein und Schlossstraße aktuell 10 Minuten Zeitverlust und Blitzer in Kunnowitz Richtung Reichenbach in Schleife auf der Dorfstraße und es blitzt in Weißenberg am Ortseingang in beide Richtungen. Wenn Sie noch was sehen, Stau oder Blitzer, gerne melden. Die Nummer ist kostenlos, die 03x800 und die 4.
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0: Live am Donnerstag mit Ihnen. An unserer Seite kann nichts passieren und die nächste Hit-halbe Stunde ist auch bereit. Gleich tauchen wir da in die 2000er ein mit Gigi D'Agostino und davor starten wir mit Miles Smith. Hier ist Stargazing um 6 Minuten vor Mainz. Hi, hi.
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0: 9 Minuten noch, dann ist es 13:30. Schönen Donnerstagnachmittag mit uns. Der Berliner Zoo hat jetzt eine neue Attraktion. Ein putziges Zwergflusspferd, das jetzt auf den Namen Brötchen getauft wurde. Kein Spaß. Die meisten Berliner nennen es aber wahrscheinlich einfach nur Schrippe. Das gibt's gleich nach einem frischen Wetter- und Straßenupdate bei uns. Rosé und Bruno Mars mit Appetit. Bleiben Sie bitte dabei.
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14: Viele Wolken, nur wenig Sonnenschein bei uns in der Lausitz und es kann schauern. Auch Gewitter sind möglich bei bis zu 17 Grad. Die Nacht lockert dann auf, dann bleibt es trocken bei 10 Grad. Morgen wieder zeitweise Regen und bis zu 16 Grad. Auch am Samstag zeitweise Schauer bis zu 19 Grad. Es blitzt in Kunnerwitz, da stehen sie in Richtung Reichenbach. In Schleife wird auf der Dorfstraße am Gemeindeamt geblitzt. Und in Weißenberg steht einer am Ortseingang, dort in beide Richtungen. Wenn Sie noch was sehen sollten auf unseren Straßen in der Lausitz, dann wäre es echt nett, wenn Sie uns Bescheid geben, damit wir es weitermelden können. Unsere Nummer ist für Sie kostenlos, die 03x800 und die 4. Dankeschön.
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0: Und damit Sie mitreden können, gibt's gleich alles zum WM-Start heute Abend. 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
0: Heute Abend ist es endlich soweit. Heute Abend beginnt die Fußball-Weltmeisterschaft 2026, die größte und längste WM aller Zeiten. 48 Länder sind dabei, 104 Spiele wird es geben. Wir brauchen 5,5 Wochen, bis der neue Weltmeister feststeht. Aber bevor das erste Spiel angepfiffen wird, gibt's erstmal eine große Eröffnungsfeier, Jens Umbreit.
3: Ja, knapp anderthalb Stunden soll die lang sein im legendären Aztekenstadion in Mexiko-Stadt. Die FIFA stellt dabei mit Musik, Tanz und Folklore die mexikanische Kultur in den Mittelpunkt. Auch die beiden anderen WM-Gastgeber, also Kanada und die USA, haben dann morgen ihre eigenen WM-Eröffnungsshows. Und natürlich keine Fußball-WM ohne Shakira. Die Kolumbianerin singt zusammen mit dem nigerianischen Sänger Burna Boy den offiziellen WM-Song Die Die. Ein tanzbarer Song, in dem übrigens auch Deutschland namentlich erwähnt wird. Wahrscheinlich muss so ein WM-Song immer zwei identische Wörter haben. Man denke an Waka Waka 2010. Damals also auch mit Shakira. Und wie es der Zufall will, das Eröffnungsspiel heute wie damals heißt Mexiko gegen Südafrika. Ging vor 16 Jahren 1:1 aus. Ich glaube, damit wären die Mexikaner heute nicht zufrieden. Shakira übrigens wird dann auch beim WM-Finale dabei sein, als Künstlerin der allerersten WM-Halbzeitshow.
0: Dankeschön, Jens Umbreit. Ich bin heute natürlich auch schon im WM-Outfit und der erste Auftritt der deutschen Nationalmannschaft dann am Sonntag. Und alle Infos gibt's natürlich bei uns.
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0: Und jetzt gibt's bei uns den ZDF-WM-Song. Hier ist Vincent Weiss, kurz für

0: 13:37, Gefahrenmeldung vom Verkehrsdienst A4 Dresden Richtung Görlitz, zwischen Ottendorfer Griller und Pulsnitz, eine Ölspur auf der linken Spur in der Baustelle.
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0: New Religion von Bibi Rexha am Donnerstagnachmittag ganz frisch auf unserer Playlist. Und gleich macht ein frischer Roman Knoblauch weiter. Und den haben wir heute mit unserem FSME-Thema so ein bisschen angepiekst, oder?
1: Das habt ihr, mein lieber Marci. Und weißt du, wo ich das erste Mal dran gedacht habe, als ich mit meinem Hund heute Gassi gegangen ist? Und der musste natürlich ins Hochgras rein. Kacken geht ja nicht woanders. Und ich dachte, wenn der jetzt eine Zecke mitbringt, kriegst du das gar nicht mit. Ich kuschel mit dem Tier. Und es ist ja hochbrisant und hochgefährlich. Insofern habt ihr mich angefixt und ich hole mir diese Impfung, beziehungsweise diese drei, versprochen.
0: Sehr gut, und wir sind sehr stolz auf dich, und weil uns auch viele Nachrichten dazu erreicht haben, Zecken sorgen natürlich nicht nur für FSME, sondern können auch Borreliose verursachen, wogegen es keine Impfung gibt, aber eben Roman Knoblauch gleich im Lieblingsradio, der sich nachher noch ein bisschen was in Sachen FSME erklären lässt. Viel Spaß, Roman, dir eine schöne Sendung.
1: Dankeschön.
0: Ich bin Marcel Wenske und wünsche einen schönen Nachmittag. Tschüss, und wir hören uns. Hey there.

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15: Michael Daub, guten Tag. Auf der A4 bei Görlitz hat es in der Nacht einen schweren LKW-Unfall gegeben. In Fahrtrichtung Dresden nahe der polnischen Grenze sind gegen 4 Uhr zwei Lastwagen zusammengestoßen, als einer von ihnen auf die Autobahn auffahren wollte. Dabei wurden beide Fahrer verletzt und mussten in ein Krankenhaus gebracht werden. Die A4 wurde voll gesperrt. Der Sachschaden beläuft sich auf rund 300.000 Euro. Sachsen will beim Ausbau der Windenergie deutlich aufholen. Derzeit befinden sich 139 Anlagen mit rund 882 Megawatt im Genehmigungsverfahren. Damit rechnet das Energieministerium in den kommenden Jahren mit einem spürbaren Zuwachs bei der Stromerzeugung aus Windkraft. Matthias Zilch.
16: Anlass ist ein Treffen der Bund-Länder-Initiative in Dresden, bei dem über schnellere Genehmigungen beraten wird. Wirtschaftsminister Dirk Panther sieht zwar Fortschritte, betont aber weiter großen Nachholbedarf. Aktuell sind nur 0,3% der Landesfläche für Windenergie ausgewiesen. Hintergrund sind bundesweite Vorgaben. Bis 2027 sollen es 1,3% sein, bis 2032 2%. Gleichzeitig setzt das Land auf mehr Akzeptanz vor Ort und eine stärkere Beteiligung der Gemeinden an den Erträgen.
15: Die BTU Cottbus-Senftenberg baut ihre Rolle in der europäischen Luftfahrtforschung aus. Auf der ILA Berlin 2026 haben Brandenburg, Sachsen und das europäische Clean Aviation Joint Undertaking eine neue Innovationspartnerschaft vereinbart. Ziel ist die Entwicklung klimaneutraler Flugzeuge. Geforscht wird unter anderem an Wasserstoffantrieben, hybridelektrischen Flugzeugen und neuen Energiespeicher. Die Kooperation soll den Strukturwandel in der Lausitz stärken und neue Chancen für Unternehmen und Fachkräfte schaffen. Deutsche Haushalte geben immer mehr Geld für digitale Abos aus, etwa für Amazon, Disney+, Spotify oder Audible. Im Schnitt sind es inzwischen 62 Euro im Monat. Für ein perfektes Nutzererlebnis wären viele außerdem bereit, persönliche Daten preiszugeben. Laut Umfrage sagen das 71%. Kanzler Merz hat im Bundestag die Reformpläne der schwarz-roten Koalition verteidigt. Er sagte, Deutschland müsse seine Stärken nutzen und das Ruder herumreißen, statt weiter die Augen zu verschließen. Ziel seiner Regierung sei ein Fundament, das die Lasten im Land fair verteilt und viele Jahre trägt.
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17: Ziemlich ungemütlich der Nachmittag, teilweise Schauer und Gewitter und maximal so 16, 17 Grad. Ansonsten in der kommenden Nacht ist der Regen dann meist abgezogen und morgen, der Freitag, zeigt sich allerdings nochmal ähnlich. Das Wochenende wird wieder ein bisschen freundlicher und auch wärmer, allerdings kann es auch dann nochmal schauern. Schauen wir auf die Lausitzer Straßen auf der A4 Dresden Richtung Görlitz zwischen Ottendorf-Okrilla und Pulsnitz. Hier eine Ölspur auf dem linken Streifen in der Baustelle. Vorsicht! Und geblitzt wird in Weißenberg am Ortseingang gleich beidseitig und in Schleife stehen sie auf der Dorfstraße am Gemeindeamt. Wir wünschen eine gute und vor allem sichere Fahrt.
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19: Spüren Sie das auch, dieses Kribbeln und diese Vorfreude? Ja, heute geht's los mit der Fußball-Weltmeisterschaft. Endlich. Warum der größte Fan unserer Nationalmannschaft nach Ansicht meines Kollegen Sven Günther im Kanzleramt sitzt und warum dessen Glaube eine wichtige Rolle spielen kann, erfahren Sie hier bei uns um kurz nach 14:00.

0: Ja, auch Shakira ist dabei bei der Fußball-Weltmeisterschaft. Hips don't lie. War damals eine Riesennummer. Hören wir immer noch wieder gern. So, hier ist Ihr Lieblingsradio mit einer Sofortmeldung vom Verkehrsdienst. A4 Chemnitz Richtung Erfurt zwischen Schmölln und Ronneburg. Achtung, da liegen große Gegenstände auf der Fahrbahn.
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0: das geht ja munter weiter auf den Autobahnen heute. A38 Leipzig Richtung Halle zwischen Leuna und Merseburg Süd. Achtung, ungesicherte Unfallstelle. Bitte machen Sie vorsichtig.
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2: Endlich geht sie los. Die Fußball-WM in Amerika, Mexiko und Kanada. Der größte Fan unserer Nationalmannschaft sitzt wahrscheinlich in Berlin. Friedrich Merz, Bundeskanzler und Katholik. Ich stelle mir vor, dass er die Hände gefaltet, Gebet in Richtung Fußballgott schickt und um Erfolg für unsere Spieler fleht. Bitte schenk uns Siege, bitte schenk uns ein Sommermärchen, denn eine volle Ladung Euphorie und Jubelstimmung würde dem ganzen Land, ja, wird auch dem Bundeskanzler guttun. Bei der letzten WM haben die Gebete nichts genützt. In Katar hatte der Teufel seine hässlichen Hände im Spiel. Vorrunde, 60. Minute, wir führen 1-0 gegen Japan. Und der Belzebub lenkt Gündogans Ball an den Pfosten. Das 2-0 hätte das Spiel für uns entschieden, werden dann Marokko und Kroatien geschlagen und wären ins Halbfinale eingezogen. Euphorie und Jubelstimmung hätte ganz Deutschland erfasst. Und vielleicht hieße der Bundeskanzler noch heute Scholz. Hätte, war nicht so. Eine Hoffnung bleibt. Vielleicht erhört der Fußballgott einen Christdemokraten eher als einen Sozi.

0: Der Altrocker Udo Lindenberg, der wird auch nicht älter. Und je älter er wird, umso besser wird er. Gilt auch für Kamerad Hug Yourself. Aktueller Hit, hören wir gleich in voller Länge. So klingt der Sound für unsere wunderbare Lausitz. Gleich gibt's mehr davon.
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18: Ziemlich ungemütlich der Nachmittag, teilweise Schauer und Gewitter und maximal so 16, 17 Grad. Ansonsten in der kommenden Nacht ist der Regen dann meist abgezogen und morgen, der Freitag, zeigt sich allerdings nochmal ähnlich. Das Wochenende wird wieder ein bisschen freundlicher und auch wärmer, allerdings kann es auch dann nochmal schauern. Schauen wir auf die Lausitzer Straßen auf der A4 Dresden Richtung Görlitz zwischen Ottendorf-Okrilla und Pulsnitz. Hier eine Ölspur auf dem linken Streifen in der Baustelle. Vorsicht! Und geblitzt wird in Weißenberg am Ortseingang gleich beidseitig und in Schleife stehen sie auf der Dorfstraße am Gemeindeamt. Wir wünschen eine gute und vor allem sichere Fahrt.
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0: und den Altrockern von Linkin Park. Burn It Down.

0: Wir haben heute ein ganz wichtiges Thema aufgemacht, was mir gar nicht so bewusst war. FSME. Wir haben es von André und Marci gehört. Die beiden haben sich von ihren Ärztinnen aufklären und vor allem auch überzeugen lassen, dass Sachsen Zeckenhochrisikogebiet ist. FSME wird durch Zecken übertragen und wenn man sich damit infiziert hat, gibt es keine Behandlungsmöglichkeit. Aber es gibt eine kostenlose Impfung und die will ich natürlich jetzt auch haben. Muss ich davor irgendetwas Angst haben? Frage geht an die Allgemeinmedizinerin Katharina Jürgens.
1: Also Impfungen können immer Nebenwirkungen haben am nächsten Tag, also wie zum Beispiel Gliederschmerzen oder ein geschwollener Arm, eine Rötung am Arm oder ein Schwächegefühl, Schlappheit. Das kann man alles akzeptieren, auch mal behandeln mit Ibuprofen. Das können alle Impfungen auslösen. Die FSME-Impfung macht das jetzt nicht regelhaft so stark, aber ja, das kann man mit Ibuprofen oder mit einem Schmerzmittel behandeln oder einer Kühlung an der Armseite. Aber es tritt eher selten auf.
0: Also, alles auszuhalten und ich erspare mir eine FSME-Infektion. Und vielleicht kriege ich ja sogar noch ein Bärchenpflaster.
1: Ja, manchmal gibt es auch ein Pflaster mit irgendwelchen Tieren drauf, wenn das der Patient wünscht. Genau, wie bei den Kindern.
0: Dankeschön an die Allgemeinärztin Katharina Jürgens. Und da ich ja auch oft draußen unterwegs bin, mit meinem Jack Russell, mit meiner Jenny, lasse ich mich jetzt natürlich in Sachen FSME auch updaten bzw. impfen. Versprochen.

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0: Hug Yourself.
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0: An der Aussprache seines Namens sind schon ganze Freundschaften zerbrochen. Wir sagen Israel Kamakaivo dazu, Somewhere Over the Rainbow. So, in der nächsten Stunde sprechen wir mal über die Orakel, über die Fußball-Orakel. Da gibt es ja hier bei uns im Freistaat eine ganze Menge. Die meisten sind tierisch und die sind tierisch gut drauf. Wer da wie wo was voraussagt, das klären wir. Und musikalisch haben wir unter anderem Nick Kamen mit Kultmusik aus den 90ern. I Promised Myself.
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18: Mit Michael Daub, guten Tag. In der Lausitz gibt es zur Fußball-Weltmeisterschaft mehrere Möglichkeiten zum gemeinsamen Public Viewing. Im Trixi Park in Groß-Schönau werden ausgewählte Spiele auf großer Leinwand gezeigt. Der Eintritt ist frei. Auch in Görlitz, Bautzen und Hoyerswerda laden Bars und Restaurants zum gemeinsamen Mitfiebern ein. Am Bärwalder See sowie in Karlau gibt es ebenfalls Public Viewing-Angebote unter freiem Himmel, vor allem zu den Spielen der deutschen Nationalmannschaft. Auch bei den Schieburger Tagen in Bischofswerda wird am Sonntagabend gemeinsam Fußball geschaut. Weitere Veranstaltungen könnten in den kommenden Tagen noch dazukommen. In Cottbus diskutieren heute Fachleute aus Rettungsdienst, Luftrettung und Kliniken über eine engere Vernetzung im Notfallwesen. Beim Symposium der Medizinischen Universität Lausitz-Karlthiem geht es vor allem darum, wie Patienten schneller und gezielter versorgt werden können. Im Mittelpunkt stehen dabei die bessere Abstimmung zwischen Leitstellen, Rettungswagen und Rettungshubschraubern sowie die direkte Zuweisung in geeignete Krankenhäuser. Ziel ist es, Zeitverluste in der Notfallversorgung zu reduzieren und die Abläufe im Ernstfall effizienter zu gestalten. Im Landkreis Dahme-Spreewald könnte die Kreistagswahl in einem Wahlkreis wiederholt werden. Das Verwaltungsgericht Cottbus erklärte die Wahl von 2024 im Wahlkreis mit Eichwalde, Schulzendorf, Wildau und Zeuthen für ungültig. Geklagt hatte die Partei Mensch, Klima, Tierschutz wegen verspätet genehmigter Wahlplakate. Der Landkreis geht nun gegen das Urteil vor. Landrat Sven Herzberger hat Berufung beantragt. Nun muss das Oberverwaltungsgericht Berlin-Brandenburg entscheiden. Erstmals seit mehr als 10 Jahren ist die Zahl der Flüchtlinge weltweit gesunken. Laut UN-Flüchtlingshilfswerk lebten im vergangenen Jahr 41,6 Millionen vertriebene Menschen im Ausland, 3% weniger als im Jahr davor. Viele Rückkehrer seien aber nicht freiwillig zurück, so UN-Hochkommissar Salih. Das könnte die nächste Fluchtwelle auslösen. Glücksspiel kann glücklich machen, vor allem wenn Roulette, Poker und Blackjack der eigene Job sind. Temin Jongucic aus Baden-Baden hat sich zum besten Croupier Europas gekrönt. Bei der Europameisterschaft in seiner Heimatstadt setzte er sich gegen 30 Konkurrenten aus 17 Ländern durch. Den zweiten Platz hat ebenfalls ein Deutscher geholt, Robin Stepanek aus Stuttgart.
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19: Ganz schön durchwachsen der Donnerstagnachmittag. Mal Sonne, mal wieder dicke Wolken, Schauer, Gewitter. Es ist in Kesselbuntes alles dabei. Die Temperaturen maximal so um die 15, 16 Grad. Morgen ähnlich durchwachsen, ziemlich windig dazu und das Wochenende wieder ein bisschen wärmer mit an die 20 Grad. Aber auch dann ist noch ziemlicher Wind dabei und zeitweise Schauer. Schauen wir noch kurz zum Lausitzer Nachmittagsverkehr. Auf der A4 Richtung Görlitz zwischen Ottendorf-Ukrilla und Pulsnitz eine Ölspur auf dem linken Streifen in der Baustelle. Vorsicht! Dann auf der A4 Richtung Dresden zwischen Salzenforst und Uist eine Viertelstunde Stau und geblitzt wird auf der B96 Spremberg Richtung Hoyerswerda nach dem Abzweig Burg.
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20: So, ich verrate Ihnen jetzt mal ein Geheimnis. Also ich bin ja von Haus aus Sportler und ich interessiere mich für Sport. Ich habe das auch irgendwann mal studiert und ich habe von vielen Sportarten Ahnung. Also Handball, was denn noch alles, Wintersport, Skispringen, Triathlon. Aber ich habe von einer Sportart überhaupt keine Ahnung. Und das ist Fußball. Ich gebe es wirklich zu. Ich weiß gerade noch mal, was Abseits ist und dass das Tor viereckig ist und der Ball da rein muss. Und dann hört es bei mir auf. Aber wir sind alle im Fußballfieber, weil die Weltmeisterschaft heute startet. Und jeder weiß, wer Weltmeister wird. Nur ich nicht. Vielleicht wissen es ja unsere sächsischen Orakel. Die haben wir gefragt. Die Antworten auf unsere Fragen gibt's gleich.

Der norwegische DJ Kygo und Whitney Houston, Higher Love. Die Fußballfans können es kaum noch aushalten. Heute geht's endlich los mit der Fußballweltmeisterschaft. Im Zoo Leipzig hat bereits das tierische Orakel getagt. Die Blaukehl-Aras haben ihre erste Vorhersage getroffen und setzen für das Eröffnungsspiel voll auf einen Sieg von Mexiko. Heute steht der nächste Termin für unsere gefiederten Experten an, wenn sie das Ergebnis der ersten deutschen Partie gegen Curaçao am Sonntag tippen. Konkurrenz bekommt das Orakel aus dem Erzgebirge. Im Zoo der Minis in Aue kamen gestern brasilianische Zwergseidenäffchen zum Einsatz, die Deutschland als Gewinner vorhersahen. Das dritte tierische WM-Orakel aus Sachsen tritt morgen erstmals zusammen, um den Ausgang der Auftaktpartie Deutschland gegen Curaçao vorherzusagen. Dieses tierische

Spektakel findet im Tierpark Chemnitz statt. Als Orakel fungieren die überaus drolligen Erdmännchen. Da sie bereits über reichlich Erfahrung im Vorhersagen von Spielergebnissen verfügen, sind sie wahre Experten auf diesem Gebiet. Wir sind gespannt, welches sächsische tierische Orakel am Ende die Nase vorn hat.

0: Basta.
1: Sag ich doch. So, gleich einer meiner Lieblingssongs. Ich finde den Titel so toll. Where's my husband? Wo ist mein Ehemann? Werden sich nach diesem Wochenende wieder viele Frauen fragen. Ray, hören wir gleich in voller Länge. Das jetzt, das ist der Sound für unsere wunderbare Lausitz. Gleich gibt's mehr davon.
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13: Ganz schön durchwachsen, der Donnerstagnachmittag. Mal Sonne, mal wieder dicke Wolken, Schauer, Gewitter. Es ist in Kesselbuntes alles dabei. Die Temperaturen maximal so um die 15, 16 Grad. Morgen ähnlich durchwachsen, ziemlich windig dazu und das Wochenende wieder ein bisschen wärmer mit an die 20 Grad. Aber auch dann ist noch ziemlicher Wind dabei und zeitweise Schauer. Schauen wir noch kurz zum Lausitzer Nachmittagsverkehr. Auf der A4 Richtung Görlitz zwischen Ottendorf-Ogrilla und Pulsnitz eine Ölspur auf dem linken Streifen in der Baustelle. Vorsicht! Dann auf der A4 Richtung Dresden zwischen Salzenforst und Uist eine Viertelstunde Stau und geblitzt wird auf der B96 Spremberg Richtung Hoyerswerda nach dem Abzweig Burg.
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1: Wir sind für Sie da, auch an diesem Donnerstagnachmittag. Morgen schon wieder Freitag. Bin ja gerade erschrocken. Die Woche schon wieder um. Zeit vergeht. Oder vielleicht wollen Sie ja heute noch um die Häuser ziehen, wollen was unternehmen, alleine oder mit Freunden, mit der Family. Da haben wir gleich schöne Tipps für Sie. Jetzt gibt's Musik von Rita Ora und Only.

0: Das Lied ist schräg, aber geil. Where is my husband Ray? Gleich gibt's einen wunderbaren Tanz mit unserem Max Giesinger.
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2: Heute wird am Bahnhof Cottbus die Ausstellung Cottbus, ein Bahnhof der Erinnerung. Deportation und Zwangsarbeit im Nationalsozialismus eröffnet. Die Schau erinnert an die Rolle des Bahnhofs als Ausgangspunkt von Deportation und als Ankunftsort tausender Zwangsarbeiter während der NS-Zeit. Eine Freiluftausstellung und eine Medieninstallation machen die Geschichte direkt am historischen Ort sichtbar. Zur Eröffnung um 17 Uhr sind Gespräche mit den Kuratoren und Vertretern der Cottbuser Erinnerungskultur geplant.
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0: Hier ist Ihr Sommerradio mit George Ezra. Blame It on Me. Wir bringen Sie gut in den Feierabend. Gleich mit Kultmusik aus den 90ern. Maggie Riley, Every Time We Touch. Und gleich zu Beginn der neuen Stunde wird geknutscht, was das Zeug hält. Mit Artemis, I Like the Way You Kiss Me.
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19: Mit Michael Daub, guten Tag. In der Lausitz gibt es zur Fußball-Weltmeisterschaft mehrere Möglichkeiten zum gemeinsamen Public Viewing. Im Trixi Park in Groß-Schönau werden ausgewählte Spiele auf großer Leinwand gezeigt. Der Eintritt ist frei. Auch in Görlitz, Bautzen und Hoyerswerda laden Bars und Restaurants zum gemeinsamen Mitfiebern ein. Am Bärwalder See sowie in Karlau gibt es ebenfalls Public Viewing-Angebote unter freiem Himmel, vor allem zu den Spielen der deutschen Nationalmannschaft. Auch bei den Skibocker Tagen in Bischofswerda wird am Sonntagabend gemeinsam Fußball geschaut. Weitere Veranstaltungen könnten in den kommenden Tagen noch dazukommen. In Cottbus diskutieren heute Fachleute aus Rettungsdienst, Luftrettung und Kliniken über eine engere Vernetzung im Notfallwesen. Beim Symposium der Medizinischen Universität Lausitz-Karlthiem geht es vor allem darum, wie Patienten schneller und gezielter versorgt werden können. Im Mittelpunkt stehen dabei die bessere Abstimmung zwischen Leitstellen, Rettungswagen und Rettungshubschraubern sowie die direkte Zuweisung in geeignete Krankenhäuser. Ziel ist es, Zeitverluste in der Notfallversorgung zu reduzieren und die Abläufe im Ernstfall effizienter zu gestalten. Im Landkreis Dahme-Spreewald könnte die Kreistagswahl in einem Wahlkreis wiederholt werden. Das Verwaltungsgericht Cottbus erklärte die Wahl von 2024 im Wahlkreis mit Eichwalde, Schulzendorf, Wildau und Zeuthen für ungültig. Geklagt hatte die Partei Mensch, Klima, Tierschutz wegen verspätet genehmigter Wahlplakate. Der Landkreis geht nun gegen das Urteil vor. Landrat Sven Hersberger hat Berufung beantragt. Nun muss das Oberverwaltungsgericht Berlin-Brandenburg entscheiden. Erstmals seit mehr als 10 Jahren ist die Zahl der Flüchtlinge weltweit gesunken. Laut UN-Flüchtlingshilfswerk lebten im vergangenen Jahr 41,6 Millionen vertriebene Menschen im Ausland, 3% weniger als im Jahr davor. Viele Rückkehrer seien aber nicht freiwillig zurück, so UN-Hochkommissar Sali. Das könnte die nächste Fluchtwelle auslösen. Glücksspiel kann glücklich machen, vor allem wenn Roulette, Poker und Blackjack der eigene Job sind. Temin Jongucic aus Baden-Baden hat sich zum besten Croupier Europas gekrönt. Bei der Europameisterschaft in seiner Heimatstadt setzte er sich gegen 30 Konkurrenten aus 17 Ländern durch. Den zweiten Platz hat ebenfalls ein Deutscher geholt, Robin Stepanek aus Stuttgart.
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5: Viele dicke Wolken heute Nachmittag, ab und zu ein Strahl Sonne und teilweise auch Schauer und Gewitter, ziemlicher Wind drumherum, ansonsten Temperaturen maximal so um die 15, 16 Grad. Morgen, der Freitag, ebenfalls stark bewölkt mit zeitweisem Regen und ähnlich wie heute auch windig. Der Samstag dann wieder ein bisschen ruhiger, bei bis zu 20 Grad kann es allerdings auch nochmal regnen, der Sonntag dann überwiegend trocken. Schauen wir zum Lausitzer Verkehr. B97 Hoyerswerda Straße in Höhe Schwebnitz, umgestürzte Bäume, da läuft ein Feuerwehreinsatz. Und auf der A4 Richtung Dresden zwischen Salzenforst und Oham eine halbe Stunde Stau aktuell. Geblitzt wird auf der B96 Spremberg Richtung Hoyerswerda nach dem Abzweig Burg.
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20: Görlitz wird Anfang Juli wieder zur großen Freilichtbühne zum 30. Viatea Straßentheaterfest verwandeln internationale Künstler die Europastadt wieder mit Theater, Musik, Tanz und Akrobatik in ein buntes Kulturfest. Gleich mehr dazu.

0: Mike Posner, I Took a Pill in Ibiza, ist ein mega erfolgreicher Song gewesen im Jahre 2016. Kein Song wurde so oft gestreamt wie dieser Titel. So, gleich geht's weiter mit einer Kultband aus den 80ern, Depeche Mode, Personal Jesus.
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2: Görlitz macht sich bereit für ein besonderes Kulturereignis. Am 1. Juli-Wochenende feiert das Internationale Straßentheaterfestival Via Thea seine 30. Ausgabe. Unter dem Motto Die Welt zu Gast in Görlitz und Skorzelec verwandeln Künstler aus zahlreichen Ländern die Europastadt wieder in eine große Freilichtbühne. Organisatorin Christiane Hoffmann.
3: Wir haben 25 internationale Künstler zu Gast und haben über 200 Auftritte in Görlitz an drei Tagen. Donnerstag im Stadtpark und Freitag und Samstag dann in der Innenstadt. Bis hin zu einer erstmaligen, einmaligen Parade mit internationalen Straßentheaterkünstlern, aber mit regionalen Vereinen, Sportgruppen und Institutionen.
2: Auf dem Programm stehen Theater, Akrobatik, Musik, Tanz und spektakuläre Inszenierungen unter freiem Himmel. Der Eintritt zu allen Veranstaltungen ist kostenlos. Mit seinem grenzüberschreitenden Konzept zählt das Via Thea seit Jahren zu den größten und beliebtesten Straßentheaterfestivals Deutschlands. Weitere Informationen zum Programm gibt's auf der Internetseite des Festivals. Aus Görlitz, Matthias Zimmer.
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0: Kernkraft für 100, A Better Day, Topic und A7S. Gleich mit dem Song, den wir immer spielen, wenn es richtig knackig heiß ist da draußen.
1: 36 Grad und es wird noch heißer.
0: Soll wieder ein Jahrhundertsommer werden. Und da lassen wir uns doch gerne überraschen. So, mehr davon von 36 Grad und Zweiraumwohnung gibt's gleich.
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18: Viele dicke Wolken heute Nachmittag, ab und zu ein Strahl Sonne und teilweise auch Schauer und Gewitter, ziemlicher Wind drumherum, ansonsten Temperaturen maximal so um die 15, 16 Grad. Morgen, der Freitag, ebenfalls stark bewölkt mit zeitweisem Regen und ähnlich wie heute auch windig. Der Samstag dann wieder ein bisschen ruhiger, bei bis zu 20 Grad kann es allerdings auch nochmal regnen, der Sonntag dann überwiegend trocken. Schauen wir auf den Lausitzer Verkehr und die Straßen in Stadt und Land. A4 Görlitz Richtung Dresden zwischen Salzenfaust und Ohorn. 6 Kilometer Stau heißt eine knappe Viertelstunde Zeitverlust. Und Schleife hier in der Bahnhofstraße zwischen Gartenstraße und Friedensstraße. Vollsperrung, da ist ein Rettungshubschrauber im Einsatz.
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0: So ist es. Und Janis Blue, Fast Car.

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2: Hallo André.
1: Und es ist total spannend. Michael, seit einem halben Jahr ist ja in Australien, naja, eine ziemlich straffe Regel am Start für Kinder und Jugendliche in Sachen Mediennutzung, Social Media, unter 16 Jahren komplett verboten. Jetzt haben die zum ersten Mal, wie man so schön sagt, evaluiert. Ja, die haben sich das mal genauer angeguckt, haben tausende Jugendliche befragt und es gibt eine Nebenwirkung, die ehrlich gesagt unerwünscht ist.
2: Aha, und zwar?
1: Sie verblöden zunehmend.
2: Ernsthaft?
1: Sie wissen nicht mehr, was los ist in der Welt und um sie herum. Also früher haben sie sich eben sehr stark über die sozialen Medien informiert und das fällt jetzt weg.
2: Die kaufen keine Zeitung und
1: nichts? Nee.
2: Ja, erstaunlich,
1: ja.
2: Oder?
1: Ja, stimmt allerdings. Vielleicht hören sie ja Radio, da kommst du jetzt ins Spiel, Micha.
2: Ja.
1: Also für alle jungen Menschen. Achso, es trifft ja erstmal nur auf die Menschen in Australien zu.
2: Hello.
1: Die jungen Menschen. Aber wir werden ja auch in Australien gehört, natürlich.
2: Yeah.
1: Hey, hello, good morning.
2: There Micha. Are things going on in the world.
1: Ja, informiere mal about the weather.
2: The weather here bei uns. Very locally, in front of our house door. Yes.
1: Okay.
2: Perhaps not so interesting for you and the kangaroos, but...
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0: Jungs von Hertz und Wonderful Life. Gleich geht's weiter mit einem Kult-90er von den Pet Shop Boys. Go West. Das und mehr in der nächsten Stunde.
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0: Mit Michael Daub. Guten Tag. Mit einer Megashow wird im Aztekenstadion in Mexiko-Stadt heute Abend die bislang größte Fußball-WM der Geschichte eröffnet. Im Auftaktspiel trifft Mitgastgeber Mexiko auf Südafrika und natürlich gibt's auch bei uns in der Lausitz Public Viewing. Im Trixie Park in Groß-Schönau werden ausgewählte Spiele auf großer Leinwand gezeigt. Auch in Görlitz, Bautzen und Hoyerswerda laden Bars und Restaurants zum gemeinsamen Mitfiebern ein. Am Bärwalder See sowie in Karnau sogar unter freiem Himmel. Die Notunterkunft für Geflüchtete in Kamenz wird nach aktuellem Stand nicht über den 30. Juni hinaus benötigt. Das teilt das Landratsamt Bautzen mit. Hintergrund sind ausreichend freie Kapazitäten in den Gemeinschaftsunterkünften der Region. Matthias Zilch berichtet.
18: In Kamenz stehen derzeit 210 freie Plätze zur Verfügung, in Hoyerswerda weitere 112. Nach den aktuellen Prognosen reichen die Kapazitäten aus, um die erwarteten Zuweisungen von Asylsuchenden und Geflüchteten aus der Ukraine aufzunehmen. Eine Verlängerung des Betriebs der Notunterkunft sei deshalb derzeit nicht erforderlich. Die aktuell rund 150 Bewohner der Notunterkunft sollen zum Ende des Betriebs in die Gemeinschaftsunterkunft Kamenz umziehen.
0: Die AfD im Sächsischen Landtag fordert Aufklärung zur Informationspolitik nach dem tödlichen Hauseinsturz in Görlitz. Medienberichten zufolge hatten die Behörden bereits vor der Oberbürgermeisterwahl Hinweise auf zwei Tatverdächtige. Öffentlich informiert wurde darüber jedoch erst später. Die Staatsanwaltschaft verweist auf die Persönlichkeitsrechte der Verdächtigen. Bei dem Einsturz am 18. Mai waren drei Menschen ums Leben gekommen. Vergewaltigungen sollen härter bestraft werden. Dafür hat sich Bundesjustizministerin Hubich ausgesprochen. Dem Redaktionsnetzwerk Deutschland sagte sie, die Verjährungsfrist solle von 5 auf 20 Jahre verlängert werden. Zur Justizministerkonferenz in Hamburg nimmt sie außerdem eine weitere Forderung mit. Im deutschen Recht will sie künftig den Grundsatz »Nur Ja heißt Ja« verankern. Er liegt rund 7000 Meter tief auf dem Meeresboden und ist so groß und alt wie kein anderer entdeckter Walfriedhof. Forschende haben ihn im Indischen Ozean vor der australischen Küste entdeckt. Gefunden haben die Forscherinnen und Forscher sowohl Knochen von Arten, die heute noch leben, als auch die von längst ausgestorbenen Walarten.
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20: Es beruhigt sich so langsam, aber auch in den nächsten Stunden sind einzelne Schauer oder Gewitter nicht ausgeschlossen. In der kommenden Nacht, da ist es dann meistens trocken und morgen zeigt sich der Freitag. Durchwachsen auch mit dicken Wolken, zeitweise kann es Regen geben bei um die 16 Grad, ähnlich wie heute. Das Wochenende wird dann wieder ein bisschen wärmer und vor allem am Sonntag dann meist trocken bei knapp an die 20 Grad. Schauen wir auf den Lausitzer Verkehr und auf die Straßen in Stadt und Land. In Schleife auf der Bahnhofstraße immer noch Sperrung zwischen Gartenstraße und Friedensstraße. Hier läuft ein Rettungshubschrauber-Einsatz. Und geblitzt wird auf der B96 Spremberg Richtung Hoyerswerda nach dem Abzweig Burg. Wir wünschen gute und sichere Fahrt.
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23: Jojo, so ist es. Der Nachmittag neigt sich langsam, aber sicher dem Ende entgegen. Aber wir lassen es nochmal richtig krachen gleich mit der Hymne der 90er Jahre. Die Pet Shop Boys Go West. Und jetzt gibt's ein bisschen Country Music mit Dasher.
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0: Set Fire to the Rain. Und da gibt's gleich den aktuellen Hit von Michael Schulte. Gute Laune Musik. 5 a.m. Hören wir gleich. Das ist der Sound für unsere wunderbare Lausitz. Gleich mehr davon.
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18: Es beruhigt sich so langsam, aber auch in den nächsten Stunden sind einzelne Schauer oder Gewitter nicht ausgeschlossen. In der kommenden Nacht, da ist es dann meistens trocken und morgen zeigt sich der Freitag. Durchwachsen auch mit dicken Wolken, zeitweise kann es Regen geben bei um die 16 Grad, ähnlich wie heute. Das Wochenende wird dann wieder ein bisschen wärmer und vor allem am Sonntag dann meist trocken bei knapp an die 20 Grad. Schauen wir auf den Lausitzer Verkehr auf der A13 Dresden Richtung Berlin. Vorsicht zwischen Lübbenau und Duben. Da liegt ein Gegenstand auf der linken Spur. Achtung. Und geblitzt wird auf der B96 Spremberg Richtung Hoyerswerda. Und zwar nach dem Abzweig Burg. Gute Fahrt.
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0: Yes, Last Frequencies, Are You With Me? Und in ein paar Minuten, oh, so in 6-7 Minuten, gibt's das Neueste vom Sport mit unserem Jens Umbreit. Und jetzt machen wir es mal Schmucke-Mucke.
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2: Zweitliga-Aufsteiger Energie Cottbus hat einen echten Transfer-Coup gelandet. Leonardo Bittencourt kehrt von Werder Bremen zu seinem Jugendverein zurück und schreibt einen langfristigen Vertrag. Der 32-Jährige bringt die Erfahrung aus mehr als 300 Bundesligaspielen mit. Für Energie ist Bittencourt bereits der vierte Neuzugang für die kommende Saison.
3: Die Fußballweltmeisterschaft startet am Abend im legendären Aztekenstadion von Mexiko-Stadt. Gastgeber Mexiko eröffnet das Turnier gegen Südafrika. Und das sind damit genau die beiden Mannschaften, die bereits die WM 2010 eröffneten. Vor dem Eröffnungsspiel im Aztekenstadion steigt eine 90-minütige Eröffnungsfeier mit internationalen Stars wie Shakira und Burna Boy. Dabei wird auch der offizielle WM-Song erstmals live präsentiert. Die FIFA stellt bei der Show vor allem die Kultur und Traditionen Mexikos in den Mittelpunkt. Bei der deutschen Nationalmannschaft läuft der Endspurt der WM-Vorbereitung. Am Sonntag gibt es ja das erste Spiel gegen Curaçao. In Winston-Salem absolviert die Mannschaft von Bundestrainer Julian Nagelsmann heute eine Trainingseinheit. Linksverteidiger David Raum unterstreicht die hohen Ziele des DFB-Teams.
4: Für uns ist das, glaube ich, auch aufgrund der letzten Jahre einfach ein bisschen entspannter, weil nicht so viel von uns erwartet wird. Aber wir haben natürlich persönlich den Anspruch, auch wieder zu alter Stärke zurückzufinden, wieder an die Weltspitze zurückzukommen als Deutschland, als große Fußballnation. Und genauso gehen wir das Ganze auch an, um der Welt zu beweisen, wie gut wir sind.
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0: So, und schwupp, ist schon wieder eine Stunde rum mit Harry Styles und As It Was. Gleich gibt's Hendrix und Golden. Mega erfolgreicher Song aus dem letzten Jahr.
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12: Vergangenen Samstag Platz 5, Sarah Larsson. 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
5: Mit Michael Daub, guten Tag. Die ostdeutschen Regierungschefs werben für die Lausitz als Standort für das Einstein-Teleskop. Sachsens Ministerpräsident Kretschmer sprach von einem Zukunftsprojekt mit europäischer Strahlkraft. Die Lausitz bietet dafür günstige geologische Bedingungen und eine zentrale Lage in Europa. Das geplante unterirdische Observatorium soll Gravitationswellen messen und neue Erkenntnisse über Entstehung und Entwicklung des Universums liefern. Ein Zuschlag für die Lausitz könnte nach Einschätzung der Länder Forschung, Innovation und wirtschaftliche Entwicklung im ganzen Osten stärken. In Gablenz hat die Polizei zwei mutmaßliche Diebe gestellt. Bundespolizisten kontrollierten einen 26-Jährigen und seinen 17-jährigen Begleiter an der alten Bahnbrücke. Im Rucksack des Jüngeren fanden sie Werkzeug und eine Wildkamera, die als Diebesgut identifiziert wurde. Kurz darauf wurden in der Nähe zwei Simson-Mopeds neben einer aufgebrochenen Garage entdeckt. Ein Fährtenhund führte die Beamten von den Mopeds direkt zu den beiden Polen. Gegen die Langfinger wird wegen besonders schweren Diebstahls in zwei Fällen ermittelt. Der 26-Jährige wurde in einem beschleunigten Verfahren schon zu 7 Monaten auf Bewährung verurteilt. In Ottendorf-Okrilla haben Unbekannte mehrere Eichen am Medinger Weg beschädigt. Die Täter bohrten zahlreiche Löcher in die Bäume und füllten nach ersten Erkenntnissen eine Flüssigkeit hinein. Eine mehr als 100 Jahre alte Eiche starb dadurch ab. Der Schaden wird auf rund 20.000 Euro geschätzt. Ermittlungen laufen. Eine Mehrheit der Menschen in Deutschland will strengere Regeln für E-Scooter. Laut einer YouGov-Umfrage sprechen sich 57% der Befragten für zusätzliche Regulierung aus. 18% würden E-Scooter sogar komplett verbieten. Viele wünschen sich zum Beispiel feste Parkzonen, damit Roller nicht kreuz und quer auf Gehwegen stehen. Der Sozialverband VDK verweist auf Fälle eigener Mitglieder. Besonders blinde Menschen seien bereits über abgestellte E-Scooter gestürzt und hätten danach nicht einmal Schmerzensgeld erhalten. Der Sport an deutschen Grundschulen soll wieder leistungsorientierter werden. Darauf hat sich die Bildungsministerkonferenz geeinigt. In der 3. und 4. Klasse soll es wieder erlaubt sein, die Bundesjugendspiele im klassischen Wettbewerbsmodus durchzuführen, zumindest wenn die jeweilige Schule das möchte. Vor 3 Jahren noch waren Punktetabellen abgeschafft worden, um den Kindern den Druck zu nehmen.
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7: Es beruhigt sich so langsam, aber auch in den nächsten Stunden sind einzelne Schauer oder Gewitter nicht ausgeschlossen. In der kommenden Nacht, da ist es dann meistens trocken und morgen zeigt sich der Freitag. Durchwachsen auch mit dicken Wolken, zeitweise kann es Regen geben bei um die 16 Grad, ähnlich wie heute. Das Wochenende wird dann wieder ein bisschen wärmer und vor allem am Sonntag dann meist trocken bei knapp an die 20 Grad. Schauen wir auf den Lausitzer Verkehr auf der A13 Dresden Richtung Berlin. Vorsicht zwischen Lübbenau und Duben. Da liegt ein Gegenstand auf der linken Spur. Achtung. Und geblitzt wird auf der B96 Spremberg Richtung Hoyerswerda. Und zwar nach dem Abzweig Burg. Gute Fahrt.
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8: Mit dem Start der Fußball-WM beginnt auch hier bei uns in der Lausitz das gemeinsame Mitfiebern. Vom Trixi Park in Groß-Schönau mit Großbildleinwand über Bars und Restaurants in Görlitz-Bautzen und Hoyerswerda. Und auch Matthias Zilch hofft auf tolle Stimmung. Seine Geschichte gibt's gleich.

0: Also, da kann man sagen, was man will, aber der Junge hat's drauf. Mark Foster mit seinem aktuellen Hit, ein Lied. Und unter uns, ich finde den richtig gut. Also, den Song.
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2: Mit dem heutigen Start der Fußball-Weltmeisterschaft steigt auch in der Lausitz die Vorfreude auf gemeinsame Fußballabende. Zwar ist das Angebot an Public Viewing-Veranstaltungen überschaubar, einige Treffpunkte für Fans gibt's aber dennoch. Als einer der größten Veranstaltungsorte gilt der Trixi-Park in Groß-Schönau. Dort werden ausgewählte WM-Spiele kostenlos auf einer Großbildleinwand gezeigt. Zum deutschen Auftakt am Sonntag steht zunächst ein Beach-Soccer-Turnier auf dem Programm. Am Abend wird dann die Partie Deutschland gegen Curaçao übertragen. Auch die weiteren Spiele der deutschen Mannschaft sollen dort live zu sehen sein. Der Trixi-Park wirbt mit der größten Leinwand der Oberlausitz. Weitere Möglichkeiten zum gemeinsamen Fußballschauen gibt es unter anderem in der L2 Lounge in Görlitz, im Spreeblick-Restaurant in Bautzen sowie in der Sky Lounge und der Juro-Bar in Hoyerswerda. Auch das Amphitheater im Boxberger Ohr am Bärwalder See beteiligt sich am Public Viewing. Und weitere Angebote könnten in den kommenden Tagen noch dazukommen. Aus Bautzen, Matthias Zilch.
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9: Der Abend kommt recht ruhig daher. Es kann ab und zu noch ein bisschen Schauer oder auch mal ein Gewitter durchziehen, aber in der Nacht ist es dann meistens trocken. Bei Temperaturen teilweise im einstelligen Bereich. Morgen, der Freitag, auch wieder mit dicken Wolken, zeitweise Regen. Ziemlicher Wind wieder an einigen Ecken und maximal so 17 Grad wie heute. Das Wochenende dann schon wieder wärmer. Auch dann kann es ab und zu schauern, vor allem am Samstag. Und am Sonntag dann meistens trocken bei knapp an die 20 Grad. Schauen wir noch kurz auf den Lausitzer Verkehr heute Abend und die Straßen in Stadt und Land. Da rollt es jetzt insgesamt. Blitze haben wir noch auf der B96, Spremberg Richtung Hoyerswerda. Da stehen sie kurz nach dem Abzweig Burg. Gute Fahrt.
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11: So ist es. Wunderschönen guten Abend. Gleich beschäftigen wir uns mal mit der Fußball-Weltmeisterschaft. Vorher gibt's The Weeknd und Save Your Tears.

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2: Heute Abend beginnt die Fußball-Weltmeisterschaft, die größte und längste WM aller Zeiten. 48 Länder sind dabei, 104 Spiele wird es geben. Wir brauchen 5,5 Wochen, bis der neue Weltmeister feststeht. Aber Jens Umbreit, bevor das allererste Spiel angepfiffen wird, gibt's erst einmal eine große Eröffnungsfeier.
3: Ja, knapp 1,5 Stunden soll die lang sein im legendären Aztekenstadion in Mexiko-Stadt. Die FIFA stellt dabei mit Musik, Tanz und Folklore die mexikanische Kultur in den Mittelpunkt. Auch die beiden anderen WM-Gastgeber, also Kanada und die USA, haben dann morgen ihre eigenen WM-Eröffnungsshows. Und natürlich keine Fußball-WM ohne Shakira. Die Kolumbianerin singt zusammen mit dem nigerianischen Sänger Burna Boy den offiziellen WM-Song. Die, Die. Ein tanzbarer Song, in dem übrigens auch Deutschland namentlich erwähnt wird. Wahrscheinlich muss so ein WM-Song immer zwei identische Wörter haben. Man denke an Waka Waka 2010, damals also auch mit Shakira. Und wie es der Zufall will, das Eröffnungsspiel heute wie damals heißt Mexiko gegen Südafrika. Ging vor 16 Jahren 1:1 aus. Ich glaube, damit wären die Mexikaner heute nicht zufrieden. Shakira übrigens wird dann auch beim WM-Finale dabei sein, als Künstlerin der allerersten WM-Halbzeitshow.
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0: Hosea, take me to church. Wissen Sie was? Jetzt mache ich Feierabend. Und wissen Sie noch was? Morgen ist Freitag und dann starten wir schon ins Wochenende. Ich bin Roman Knoblauch. Noch viel Spaß hier bei uns und bis morgen.
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12: Mit Michael Daub, guten Tag. Die ostdeutschen Regierungschefs werben für die Lausitz als Standort für das Einstein-Teleskop. Sachsens Ministerpräsident Kretschmer sprach von einem Zukunftsprojekt mit europäischer Strahlkraft. Die Lausitz bietet dafür günstige geologische Bedingungen und eine zentrale Lage in Europa. Das geplante unterirdische Observatorium soll Gravitationswellen messen und neue Erkenntnisse über Entstehung und Entwicklung des Universums liefern. Ein Zuschlag für die Lausitz könnte nach Einschätzung der Länder Forschung, Innovation und wirtschaftliche Entwicklung im ganzen Osten stärken. In Gablenz hat die Polizei zwei mutmaßliche Diebe gestellt. Bundespolizisten kontrollierten einen 26-Jährigen und seinen 17-jährigen Begleiter an der alten Bahnbrücke. Im Rucksack des Jüngeren fanden sie Werkzeug und eine Wildkamera, die als Diebesgut identifiziert wurde. Kurz darauf wurden in der Nähe zwei Simson-Mopeds neben einer aufgebrochenen Garage entdeckt. Ein Fährtenhund führte die Beamten von den Mopeds direkt zu den beiden Polen. Gegen die Langfinger wird wegen besonders schweren Diebstahls in zwei Fällen ermittelt. Der 26-Jährige wurde in einem beschleunigten Verfahren schon zu 7 Monaten auf Bewährung verurteilt. In Ottendorf-Okrilla haben Unbekannte mehrere Eichen am Medinger Weg beschädigt. Die Täter bohrten zahlreiche Löcher in die Bäume und füllten nach ersten Erkenntnissen eine Flüssigkeit hinein. Eine mehr als 100 Jahre alte Eiche starb dadurch ab. Der Schaden wird auf rund 20.000 Euro geschätzt. Ermittlungen laufen. Eine Mehrheit der Menschen in Deutschland will strengere Regeln für E-Scooter. Laut einer YouGov-Umfrage sprechen sich 57% der Befragten für zusätzliche Regulierung aus. 18% würden E-Scooter sogar komplett verbieten. Viele wünschen sich zum Beispiel feste Parkzonen, damit Roller nicht kreuz und quer auf Gehwegen stehen. Der Sozialverband VDK verweist auf Fälle eigener Mitglieder. Besonders blinde Menschen seien bereits über abgestellte E-Scooter gestürzt und hätten danach nicht einmal Schmerzensgeld erhalten. Der Sport an deutschen Grundschulen soll wieder leistungsorientierter werden. Darauf hat sich die Bildungsministerkonferenz geeinigt. In der 3. und 4. Klasse soll es wieder erlaubt sein, die Bundesjugendspiele im klassischen Wettbewerbsmodus durchzuführen, zumindest wenn die jeweilige Schule das möchte. Vor 3 Jahren noch waren Punktetabellen abgeschafft worden, um den Kindern den Druck zu nehmen.
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13: Ab und zu ziehen auch heute Abend noch ein paar kurze Schauer durch. Ansonsten in der kommenden Nacht dann meistens trocken bei teilweise einstelligen Temperaturen. Und morgen der Freitag auch mit dicken Wolken, zeitweise Regen, auch ziemlichem Wind an einigen Ecken. Das Wochenende da dann wieder ein bisschen ruhiger. Am Samstag guckt öfter mal die Sonne durch. Es wird vor allem wieder ein Quäntchen wärmer mit knapp an die 20 Grad. Schauen wir auf die Straßen A9 Leipzig Richtung Berlin zwischen Coswig und Niemeck. 50 Minuten Stau aktuell. Gesperrt noch immer die A14 Leipzig Richtung Dresden zwischen Mutschen und Leisnig wegen eines Unfalls. Die letzte freie Abfahrt ist Leisnig. Auf der Prager Straße in Leipzig wird geblitzt. Statt einwärts stehen sie höher Alte Messe. Außerdem auf der B6 Richtung Meißen am Abzweig Reppen und auf der B97 Schwarze Pumpe Richtung Hoyerswerda hinterm Abzweig Burg.
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1: Jennifer Lopez und David Guetta. Save me tonight.
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2: Ab und zu ziehen auch heute Abend noch ein paar kurze Schauer durch. Ansonsten in der kommenden Nacht dann meistens trocken bei teilweise einstelligen Temperaturen. Und morgen der Freitag auch mit dicken Wolken, zeitweise Regen, auch ziemlichem Wind an einigen Ecken. Das Wochenende da dann wieder ein bisschen ruhiger. Am Samstag guckt öfter mal die Sonne durch. Es wird vor allem wieder ein Quäntchen wärmer mit knapp an die 20 Grad. Schauen wir auf die Straßen A9 Leipzig Richtung Berlin zwischen Coswig und Niemegk. 50 Minuten Stau aktuell. Gesperrt noch immer die A14 Leipzig Richtung Dresden zwischen Mutschen und Leisnig wegen eines Unfalls. Die letzte freie Abfahrt ist Leisnig. Auf der Prager Straße in Leipzig wird geblitzt. Statt einwärts stehen sie höher Alte Messe. Außerdem auf der B6 Richtung Meißen am Abzweig Reppen und auf der B97 Schwarze Pumpe Richtung Hoyerswerda hinterm Abzweig Burg.
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3: Mit Michael Daub. Die ostdeutschen Regierungschefs werben für die Lausitz als Standort für das Einstein-Teleskop. Sachsens Ministerpräsident Kretschmer sprach von einem Zukunftsprojekt mit europäischer Strahlkraft. Die Lausitz biete dafür günstige geologische Bedingungen und eine zentrale Lage in Europa. Das geplante unterirdische Observatorium soll Gravitationswellen messen und neue Erkenntnisse über Entstehung und Entwicklung des Universums liefern. Zwischen Mitte Juni und Anfang November müssen Autofahrer auf der A4 in der Oberlausitz mit erheblichen Einschränkungen rechnen. Wie die Autobahn GmbH mitteilt, werden zwischen den Anschlussstellen Kodersdorf und Weißenberg die Fahrbahn sowie der Tunnel Königshainer Berge saniert. Matthias Zilch.
4: Ab dem 22. Juni steht in Richtung Dresden deshalb auf den betroffenen Abschnitten nur eine Fahrspur zur Verfügung. Zusätzlich werden der Tunnel Königshainer Berge, die Anschlussstelle Niederseifersdorf sowie der Parkplatz Wieserforst zeitweise gesperrt. Für die Bauarbeiten sind rund 12 Millionen Euro eingeplant. Autofahrer werden gebeten, die ausgeschilderten Umleitungen zu nutzen und mehr Fahrzeit einzuplanen.
3: Die AfD im Sächsischen Landtag fordert Aufklärung zur Informationspolitik nach dem tödlichen Hauseinsturz in Görlitz. Medienberichten zufolge hatten die Behörden bereits vor der OB-Wahl Hinweise auf 2 Tatverdächtige. Öffentlich informiert wurde darüber aber erst später. Die Staatsanwaltschaft verweist auf die Persönlichkeitsrechte der Verdächtigen. Bei dem Einsturz am 18. Mai waren 3 Menschen ums Leben gekommen.
2: Und jetzt weitere Nachrichten aus Deutschland und der Welt.
5: Ich bin Joshua Heise. In diesen Minuten startet in Mexiko-Stadt die Fußball-Weltmeisterschaft. Im Eröffnungsspiel treffen Mitgastgeber Mexiko und Südafrika aufeinander. Bereits Stunden vor Anpfiff hatten sich vor dem legendären Aztekenstadion lange Schlangen gebildet. Die WM findet in Mexiko, Kanada und den USA statt. Deutschlands erstes Match ist am Sonntag gegen Curaçao. Für 60 Euro One-Way in die Sommerferien. Die Deutsche Bahn verkauft ab Sonntag bis zum 14. September Familientickets für Fernzüge zum Festpreis. Sie gelten für Fahrten mit ICE und IC innerhalb Deutschlands. Tanja Wagner mit den Details.
6: Das DB-Familienticket kostet pauschal für Hin- und Rückfahrt inklusive Sitzplatzreservierung 99,99 Euro und gilt für höchstens 5 Personen. Dabei muss mindestens ein Kind dabei sein. Und es dürfen maximal 2 Erwachsene darauf mitfahren. Das sind bei der Bahn alle ab 15. Für wen dieses Familienticket keinen Sinn macht, etwa weil die Kinder zu alt sind, kann dennoch sparen. Möglichst früh buchen lohnt sich und in Randzeiten wie etwa abends fahren.
5: Ab wann sollen Kinder strafmündig sein? Das ist in Deutschland immer wieder Diskussionsthema. In Schweden ist die Regierung jetzt davon abgerückt, schon 13-Jährige ins Gefängnis zu stecken. Der Vorschlag würde im Parlament zu keiner Mehrheit führen. Stattdessen soll das Strafmündigkeitsalter von 15 auf 14 Jahre gesenkt werden. Schweden kämpft seit Jahren gegen kriminelle Gangs, die gezielt Minderjährige rekrutieren. El Niño ist da, das hat die US-Wetterbehörde NOAA mitgeteilt. Das Wetterphänomen entsteht durch ungewöhnlich hohe Meerestemperaturen im Pazifik und sorgt für Extremwetter wie Dürren, Überschwemmungen und Hitzerekorde weltweit. Die NOAA erwartet, dass die Bedingungen für El Niño sich bis zum Winter auf der Nordhalbkugel noch weiter verstärken werden.
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8: Der Abend freundlich, die kommende Nacht meist locker nur bewölkt und trocken bei Temperaturen zwischen 9 und in den Höhenlagen bis zu 5 Grad. Der Freitag zeigt sich auch mit dicken Wolken. Zeitweise kann es noch ein bisschen regnen und Temperaturen ähnlich wie heute. Der Samstag und Sonntag dann wieder wärmer bis 20 Grad. Allerdings am Samstag auch noch ein paar zeitweise Schauer. Der Sonntag dann wieder trocken. Schauen wir auf die Straßen. Auf der A9 Leipzig Richtung Berlin zwischen Coswig und Köselitz noch eine halbe Stunde Stau. Die A14 Leipzig Richtung Dresden ist zwischen Mutschen und Döbeln-Ost noch immer wegen eines Unfalls vollgesperrt. Außerdem auf der B169 Döbeln Richtung Elsterwerda zwischen Großbauchlitz und Döbeln Nord eine Viertelstunde Stau. Und geblitzt wird auf der B6 Richtung Meißen am Abzweig Reppen, auf der B97 Schwarze Pumpe Richtung Hoyerswerda hinterm Abzweig Burg und in Leipzig auf der Prager Straße steht stadteinwärts Höhe Alte Messe der Superblitzer.
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2: Der Abend freundlich, die kommende Nacht meist locker nur bewölkt und trocken bei Temperaturen zwischen 9 und in den Höhenlagen bis zu 5 Grad. Der Freitag zeigt sich auch mit dicken Wolken, zeitweise kann es noch ein bisschen regnen und Temperaturen ähnlich wie heute. Der Samstag und Sonntag dann wieder wärmer bis 20 Grad, allerdings am Samstag auch noch ein paar zeitweise Schauer, der Sonntag dann wieder trocken. Schauen wir auf die Straßen. Auf der A9 Leipzig Richtung Berlin zwischen Coswig und Köselitz noch eine halbe Stunde Stau. Die A14 Leipzig Richtung Dresden ist zwischen Mutschen und Döbeln Ost noch immer wegen eines Unfalls vollgesperrt. Außerdem auf der B169 Döbeln Richtung Elsterwerda zwischen Großbauchlitz und Döbeln Nord eine Viertelstunde Stau. Und geblitzt wird auf der B6 Richtung Meißen am Abzweig Reppen, auf der B97 Schwarze Pumpe Richtung Hoyerswerda hinterm Abzweig Burg und in Leipzig auf der Prager Straße steht statt einwärts Höhe Alte Messe der Superblitzer.
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1: Bibi Rexha, New Religion.
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1: Geht's Ihnen auch so kurz vor den Sommerferien oder halt Urlaub? Da kommt noch mal richtig was zusammen. Überall werden Termine aufgemacht. Wenn man Kinder hat, dann geht's um Abschlussfeste von den Schulen oder Sportvereinen. Beruflich wird noch mal eine Schippe draufgelegt und die Tage verfliegen nur so im Flug. Doch wie können wir uns da rausziehen? Viele haben ja auch ein schlechtes Gewissen, wenn sie mal Pause machen, weil sich die Arbeit ja nicht von allein macht. Jesus hat sich immer mal zum Gebet zurückgezogen. Er legte also eine kurze Pause ein. In Markus 6 lesen wir, die 12 Jünger kehrten zu Jesus zurück und erzählten ihm, was sie auf ihrer Reise getan und den Menschen verkündet hatten. Geht jetzt an einen einsamen, stillen Platz, sagte Jesus zu ihnen. Ihr habt Ruhe nötig. Auch Jesus wusste, wie anstrengend manche Tage sein können. Deshalb sagte er auch, ihr habt Ruhe nötig. Hören auch Sie darauf und ziehen Sie sich bewusst auch mal aus dem alltäglichen Geschäft zurück. Denn wenn der Urlaub dann endlich da ist, sind Sie nicht ganz so erschöpft und können die freien Tage auch unbeschwert genießen.
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5: Mit Michael Daub. Sachsen will beim Ausbau der Windenergie deutlich aufholen. Derzeit befinden sich 139 Anlagen mit rund 882 Megawatt im Genehmigungsverfahren. Damit rechnet das Energieministerium in den kommenden Jahren mit einem spürbaren Zuwachs bei der Stromerzeugung aus Windkraft. Matthias Zilch.
6: Anlass ist ein Treffen der Bund-Länder-Initiative in Dresden, bei dem über schnellere Genehmigungen beraten wird. Wirtschaftsminister Dirk Panther sieht zwar Fortschritte, betont aber weiter großen Nachholbedarf. Aktuell sind nur 0,3% der Landesfläche für Windenergie ausgewiesen. Hintergrund sind bundesweite Vorgaben. Bis 2027 sollen es 1,3% sein, bis 2032 2%.
5: Im Raum Görlitz und Hoyerswerda hat es erneut eine Welle von Schockanrufen gegeben. In mehr als 20 Fällen gaben sich Betrüger als Kriminalpolizisten aus und behaupteten, bei einer festgenommenen rumänischen Diebesbande sei eine Liste mit den Namen der Angerufenen gefunden worden. Die meisten Betroffenen reagierten richtig, sie legten auf oder stellten Nachfragen, sodass die Täter das Gespräch beendeten. Ein Schaden entstand nach Polizeiangaben nicht. Public Viewing zur WM gibt's natürlich auch bei uns in der Lausitz. Im Trixi Park in Groß-Schönau werden ausgewählte Spiele auf großer Leinwand gezeigt. Auch in Görlitz, Bautzen und Hoyerswerda laden Bars und Restaurants zum gemeinsamen Mitfiebern ein. Am Bärwalder See sowie in Karlau sogar unter freiem Himmel.
4: Und jetzt weitere Nachrichten aus Deutschland und der Welt.
7: Ich bin Joshua Heise. Anstoß in Mexiko-Stadt. In diesen Minuten geht das Eröffnungsspiel mit Gastgeber Mexiko gegen Südafrika los. Bereits Stunden vor Anpfiff hatten sich vor dem legendären Aztekenstadion lange Schlangen gebildet. Die WM findet in Mexiko, Kanada und den USA statt. Deutschlands erstes Match ist am Sonntag gegen Curaçao. Zu welcher Uhrzeit wir an der Zapfsäule stehen, macht seit der 12-Uhr-Regel vor allem einen Unterschied im Geldbeutel. Seitdem sind die Preissprünge laut ADAC so groß wie nie, Sorita Sobali berichtet.
8: Wer sparen will, sollte den richtigen Zeitpunkt erwischen. Laut ADAC sind die Preise meist kurz vor Mittag am niedrigsten. Bei einer Tankfüllung von 50 Litern lassen sich so im Schnitt mehr als 7 Euro bei Benzin und über 9 Euro bei Diesel sparen. Der Autoclub sieht die starken Ausschläge trotzdem kritisch. Ende Juni fällt der Tankrabatt aber auch schon wieder weg.
7: Nach dem schweren Verkehrsunfall in den Niederlanden ist ein drittes Kind gestorben. Das haben die Behörden in der Provinz Zeeland mitgeteilt. Zuvor war ein Auto in einer Kurve gerade ausgefahren und hatte eine Schülergruppe auf dem Radweg erfasst. Neben den drei Kindern starb auch ein Erwachsener, weitere Kinder wurden verletzt. Die genaue Unfallursache wird noch untersucht. Ein halbes Jahr nach dem Millionen-Coup in der Sparkasse Gelsenkirchen hat ein erster Zivilprozess begonnen. Eine Kundin verlangt 391.000 Euro Schadensersatz. Klägeranwalt Kuhlmann vertritt nach eigenen Angaben rund 650 Betroffene mit einem Gesamtschaden von fast 52 Millionen Euro. Nach Weihnachten hatten Unbekannte fast alle Schließfächer im Tresorraum der Sparkasse aufgebrochen. Von ihnen und der Beute fehlt jede Spur.
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10: Der Abend recht ruhig und die kommende Nacht auch meist trocken, bei Temperaturen zwischen 9 und 5 Grad, allerdings recht frisch. Der Freitag zeigt sich stark bewölkt, auch dann kann es zeitweise regnen, bei Temperaturen ähnlich wie heute. Ziemlich heftiger Wind an einigen Ecken und das Wochenende dann wieder ein Schluck wärmer, aber am Samstag sind Schauer nicht ganz ausgeschlossen, am Sonntag dann meistens trocken. Schauen wir auf die Straßen. Auf der A9 Leipzig Richtung Berlin zwischen Coswig und Köselitz noch eine halbe Stunde Stau. Die A14 Leipzig Richtung Dresden ist zwischen Mutschen und Döbeln-Ost noch immer wegen eines Unfalls vollgesperrt. Außerdem auf der B169 Döbeln Richtung Elsterwerda zwischen Großbauchlitz und Döbeln Nord eine Viertelstunde Stau. Und geblitzt wird auf der B6 Richtung Meißen am Abzweig Reppen, auf der B97 Schwarze Pumpe Richtung Hoyerswerda hinterm Abzweig Burg und in Leipzig auf der Prager Straße steht stadteinwärts Höhe Alte Messe der Superblitzer.
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1: Joe, end of beginning.
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2: Der Abend recht ruhig und die kommende Nacht auch meist trocken, bei Temperaturen zwischen 9 und 5 Grad allerdings recht frisch. Der Freitag zeigt sich stark bewölkt, auch dann kann es zeitweise regnen, bei Temperaturen ähnlich wie heute. Ziemlich heftiger Wind an einigen Ecken und das Wochenende dann wieder ein Schluck wärmer, aber am Samstag sind Schauer nicht ganz ausgeschlossen, am Sonntag dann meistens trocken. Schauen wir auf die Straßen. Auf der A9 Leipzig Richtung Berlin zwischen Coswig und Köselitz noch eine halbe Stunde Stau. Die A14 Leipzig Richtung Dresden ist zwischen Mutschen und Döbeln-Ost noch immer wegen eines Unfalls voll gesperrt. Außerdem auf der B169 Döbeln Richtung Elsterwerda zwischen Großbauchlitz und Döbeln-Nord eine Viertelstunde Stau. Und geblitzt wird auf der B6 Richtung Meißen am Abzweig Reppen, auf der B97 Schwarze Pumpe Richtung Hoyerswerda hinterm Abzweig Burg und in Leipzig auf der Prager Straße steht statt einwärts Höhe Alte Messe der Superblitzer.
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2: Seit kurz nach neun rollt der Ball bei der Fußball-Weltmeisterschaft. Zuvor haben Shakira und Burna Boy mit dem offiziellen WM-Song Die Party eröffnet. Auf dem Platz stehen sich jetzt im Eröffnungsspiel in Mexico City Gastgeber Mexiko und Südafrika gegenüber. Und es hat gerade mal 10 Minuten gedauert, dann gab es das erste Tor dieser Weltmeisterschaft. Julian Quiñones machte das 1:0 für Mexiko. Die Mexikaner bestimmen aktuell die Partie im Aztekenstadion.
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5: Mit Michael Daub. Die ostdeutschen Regierungschefs werben für die Lausitz als Standort für das Einstein-Teleskop. Sachsens Ministerpräsident Kretschmer sprach von einem Zukunftsprojekt mit europäischer Strahlkraft. Die Lausitz bietet dafür günstige geologische Bedingungen und eine zentrale Lage in Europa. Das geplante unterirdische Observatorium soll Gravitationswellen messen und neue Erkenntnisse über Entstehung und Entwicklung des Universums liefern. Zwischen Mitte Juni und Anfang November müssen Autofahrer auf der A4 in der Oberlausitz mit erheblichen Einschränkungen rechnen. Wie die Autobahn GmbH mitteilt, werden zwischen den Anschlussstellen Kodersdorf und Weißenberg die Fahrbahn sowie der Tunnel Königshainer Berge saniert. Matthias Zilch.
6: Ab dem 22. Juni steht in Richtung Dresden deshalb auf den betroffenen Abschnitten nur eine Fahrspur zur Verfügung. Zusätzlich werden der Tunnel Königshainer Berge, die Anschlussstelle Niederseifersdorf sowie der Parkplatz Wieser Forst zeitweise gesperrt. Für die Bauarbeiten sind rund 12 Millionen Euro eingeplant. Autofahrer werden gebeten, die ausgeschilderten Umleitungen zu nutzen und mehr Fahrzeit einzuplanen.
5: Die AfD im Sächsischen Landtag fordert Aufklärung zur Informationspolitik nach dem tödlichen Hauseinsturz in Görlitz. Medienberichten zufolge hatten die Behörden bereits vor der OB-Wahl Hinweise auf 2 Tatverdächtige. Öffentlich informiert wurde darüber aber erst später. Die Staatsanwaltschaft verweist auf die Persönlichkeitsrechte der Verdächtigen. Bei dem Einsturz am 18. Mai waren 3 Menschen ums Leben gekommen.
2: Und jetzt weitere Nachrichten aus Deutschland und der Welt.
7: Ich bin Yves Simon. Ende des Monats ist Schluss mit dem Tankrabatt. Union und SPD wollen die Maßnahme nicht verlängern, aber bei stark steigenden Spritpreisen schnell reagieren. Ronny Thorau, welche Entlastungen könnten denn stattdessen jetzt kommen?
8: Union und SPD deuten schon mögliche weitere Entlastungsmaßnahmen an, ohne aber konkret zu werden. Hintergrund ist zum einen, dass ein Ende des Iran-Krieges, der die Spritpreise so hoch getrieben hat, immer noch nicht absehbar ist. Verbraucherschützer fordern statt neuer Schnellschüsse wie dem Tankrabatt jetzt dauerhafte Maßnahmen, etwa eine Senkung der Stromsteuer für private Haushalte.
7: In den Niederlanden ist ein Auto in eine Gruppe von Grundschülern auf Fahrrädern gefahren. 4 Menschen sind gestorben, darunter auch 3 Kinder. Die Gruppe war nach Polizeiangaben auf dem Weg zu einer Schulfreizeit, als das Auto in einer Kurve gerade ausgefahren ist und die Schüler erfasst hat. Ein 19-Jähriger ist festgenommen worden. Ob es sich um den mutmaßlichen Fahrer handelt, das wurde nicht gesagt. Rückrufaktion bei Teddy. Der Discounter ruft die Heißluftfritteuse der Marke Elta zurück. Grund ist Brand- und Verletzungsgefahr beim Benutzen. Zuvor hatte RTL-Recherchen Schäden an der inneren Verkabelung des Airfryers festgestellt. Kundinnen und Kunden können ihr Gerät gegen Erstattung des Kaufpreises in allen Teddy-Filialen zurückgeben. Jetzt ist es offiziell, Star-Trainer José Mourinho kehrt zu Real Madrid zurück. Das haben die Königlichen mitgeteilt. Schon zwischen 2010 und 2013 hat der Portugiese den spanischen Rekordmeister trainiert. Zuletzt hat er für Benfica Lissabon gearbeitet.
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9: Der Abend recht ruhig und die kommende Nacht auch meist trocken, bei Temperaturen zwischen 9 und 5 Grad, allerdings recht frisch. Der Freitag zeigt sich stark bewölkt, auch dann kann es zeitweise regnen, bei Temperaturen ähnlich wie heute. Ziemlich heftiger Wind an einigen Ecken und das Wochenende dann wieder ein Schluck wärmer, aber am Samstag sind Schauer nicht ganz ausgeschlossen, am Sonntag dann meistens trocken.
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1: Der Abend recht ruhig und die kommende Nacht auch meist trocken, bei Temperaturen zwischen 9 und 5 Grad, allerdings recht frisch. Der Freitag zeigt sich stark bewölkt, auch dann kann es zeitweise regnen, bei Temperaturen ähnlich wie heute. Ziemlich heftiger Wind an einigen Ecken und das Wochenende dann wieder ein Schluck wärmer, aber am Samstag sind Schauer nicht ganz ausgeschlossen, am Sonntag dann meistens trocken.
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2: Die Fußball-WM läuft. Das erste Spiel, das Eröffnungsspiel zwischen Mexiko und Südafrika in Mexico City. Die Gastgeber führen durch ein frühes Tor weiterhin mit 1:0 und haben auch die numerische Überzahl, denn Südafrika spielt nach einer Notbremse zu Beginn der zweiten Halbzeit nur noch mit 10 Mann. Aktueller Spielstand: Mexiko gegen Südafrika 1:0.
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1: Vergangenen Samstag Platz 5, Sarah Larsson. Die 4, Ray. Platz 3 war Teddy Swims. Bibi Rexha auf der 2. Und Platz 1, Alex Warren.

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2: Michael Daub. Sachsen will beim Ausbau der Windenergie deutlich aufholen. Derzeit befinden sich 139 Anlagen mit rund 882 Megawatt im Genehmigungsverfahren. Damit rechnet das Energieministerium in den kommenden Jahren mit einem spürbaren Zuwachs bei der Stromerzeugung aus Windkraft. Matthias Zilch.
3: Anlass ist ein Treffen der Bund-Länder-Initiative in Dresden, bei dem über schnellere Genehmigungen beraten wird. Wirtschaftsminister Dirk Panther sieht zwar Fortschritte, betont aber weiter großen Nachholbedarf. Aktuell sind nur 0,3% der Landesfläche für Windenergie ausgewiesen. Hintergrund sind bundesweite Vorgaben. Bis 2027 sollen es 1,3% sein, bis 2032 2%.
2: Im Raum Görlitz und Hoyerswerda hat es erneut eine Welle von Schockanrufen gegeben. In mehr als 20 Fällen gaben sich Betrüger als Kriminalpolizisten aus und behaupteten, bei einer festgenommenen rumänischen Diebesbande sei eine Liste mit den Namen der Angerufenen gefunden worden. Die meisten Betroffenen reagierten richtig, sie legten auf oder stellten Nachfragen, sodass die Täter das Gespräch beendeten. Ein Schaden entstand nach Polizeiangaben nicht. Public Viewing zur WM gibt's natürlich auch bei uns in der Lausitz. Im Trixi Park in Großschönau werden ausgewählte Spiele auf großer Leinwand gezeigt. Auch in Görlitz, Bautzen und Hoyerswerda laden Bars und Restaurants zum gemeinsamen Mitfiebern ein. Am Bärwalder See sowie in Karlau sogar unter freiem Himmel.
0: Und jetzt weitere Nachrichten aus Deutschland und der Welt.
4: Ich bin Yves Simon. US-Präsident Trump hat die für diesen Abend angekündigten schweren Angriffe auf den Iran wieder abgesagt. Der Republikaner begründet das mit den laufenden Gesprächen. Tina Eck berichtet für uns aus Washington.
5: Jetzt sind die Verhandlungen mit dem Iran auf höchster Ebene offenbar doch so weit gediehen, dass weitere Bomben als Druckmittel erst einmal ausbleiben. Die Seeblockade der USA bleibt bestehen. Aber so geht es seit Wochen und so bleibt abzuwarten, ob eine Einigung oder ein Deal tatsächlich Form annehmen. Trump deutet an, dass Ort und Zeitpunkt einer Unterzeichnung in Kürze bekannt gegeben würden.
4: Die Bundesjugendspiele sollen nach dem Willen der Kultusminister wieder leistungsorientierter werden, auch schon an den Grundschulen. Das haben sie auf einer gemeinsamen Konferenz in München beschlossen. In den dritten und vierten Klassen dürfen Schulen bald wieder den klassischen Wettkampfmodus mit genauen Zeiten und Weiten nutzen, statt nur spielerische Wettbewerbe anzubieten wie zuletzt. Die Europäische Zentralbank reagiert auf die gestiegene Inflation. Die Währungshüter haben zum ersten Mal seit fast 3 Jahren wieder mal den Leitzins erhöht. Es geht um 0,25% auf 2,25% nach oben. Höhere Zinsen verteuern Kredite für Verbraucher und Firmen. Das bremst die Nachfrage in der Regel. Und so wird dann die Inflation gedämpft. Das ist zumindest der Plan. Sparer wiederum profitieren, wenn Banken steigende Leitzinsen weiterreichen. Die Nordlichter kennen wahrscheinlich die meisten von uns, aber es gibt auch Südlichter, die ganz ähnlich aussehen. NASA-Astronautin Jessica Meir, die gerade oben in der ISS über unseren Köpfen hinwegfliegt, hat sie fotografiert und jetzt veröffentlicht. Aurora Australis heißen diese Südlichter. Im Fachjargon nur extrem selten werden sie fotografiert. Im Zeitraffer sieht das aus, als ob sich ein grünes Lichterband über die Erde hinwegschlängelt.
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7: Der Abend recht ruhig und die kommende Nacht auch meist trocken, bei Temperaturen zwischen 9 und 5 Grad, allerdings recht frisch. Der Freitag zeigt sich stark bewölkt, auch dann kann es zeitweise regnen, bei Temperaturen ähnlich wie heute. Ziemlich heftiger Wind an einigen Ecken und das Wochenende dann wieder ein Schluck wärmer, aber am Samstag sind Schauer nicht ganz ausgeschlossen, am Sonntag dann meistens trocken.
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2: Das erste Spiel bei dieser Fußball-WM ist Geschichte. Das Eröffnungsspiel hat Kogastgeber Mexiko mit 2:0 souverän gegen Südafrika gewonnen. Das Spiel wird in die Geschichte eingehen. Zum ersten Mal gab es in einem Eröffnungsspiel gleich 3 Platzverweise. 2 für Südafrika, einen für die Mexikaner. Heute Nacht geht's weiter. Spiel Nummer 2 um 4 Uhr zwischen Tschechien und Südkorea.
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2: Der Abend recht ruhig und die kommende Nacht auch meist trocken. Bei Temperaturen zwischen 9 und 5 Grad allerdings recht frisch. Der Freitag zeigt sich stark bewölkt. Auch dann kann es zeitweise regnen, bei Temperaturen ähnlich wie heute. Ziemlich heftiger Wind an einigen Ecken und das Wochenende dann wieder ein Schluck wärmer. Aber am Samstag sind Schauer nicht ganz ausgeschlossen. Am Sonntag dann meistens trocken.
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3: Ich bin Yves Simon. Wir starten gleich mit der Fußball-Weltmeisterschaft. Das Eröffnungsspiel im Aztekenstadion in Mexico City ist vorhin abgepfiffen worden. Mexiko hat es mit 2:0 gegen Südafrika gewonnen. Es gab in dem Spiel alles in allem 3 rote Karten. 2 gegen Südafrika, 1 ganz am Ende noch gegen Mexiko. Heute Nacht um 4 Uhr unserer Zeit startet dann das nächste Spiel Südkorea gegen Tschechien. US-Präsident Trump hat die für diesen Abend angekündigten schweren Angriffe auf den Iran wieder abgesagt. Der Republikaner begründet das mit den laufenden Gesprächen. Tina Eck berichtet für uns aus Washington.
4: Jetzt sind die Verhandlungen mit dem Iran auf höchster Ebene offenbar doch so weit gediehen, dass weitere Bomben als Druckmittel erst einmal ausbleiben. Die Seeblockade der USA bleibt bestehen. Aber so geht es seit Wochen und so bleibt abzuwarten, ob eine Einigung oder ein Deal tatsächlich Form annehmen. Trump deutet an, dass Ort und Zeitpunkt einer Unterzeichnung in Kürze bekannt gegeben würden.
3: Die Bundesjugendspiele sollen nach dem Willen der Kultusminister wieder leistungsorientierter werden, auch schon an den Grundschulen. Das haben sie auf einer gemeinsamen Konferenz in München beschlossen. In den 3. und 4. Klassen dürfen Schulen bald wieder den klassischen Wettkampfmodus mit genauen Zeiten und Weiten nutzen, statt nur spielerische Wettbewerbe anzubieten wie zuletzt. Sachsen will beim Ausbau der Windenergie deutlich aufholen. Nach Angaben des Energieministeriums befinden sich momentan 139 Windkraftanlagen in Genehmigungsverfahren. Der Ausbau sei notwendig, um unabhängiger von fossilen Brennstoffen zu werden, das hat Wirtschaftsminister Dirk Panther gesagt. Um die Akzeptanz in der Bevölkerung zu steigern, sollen die Gemeinden an den Einnahmen beteiligt werden.
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6: Der Abend recht ruhig und die kommende Nacht auch meist trocken, bei Temperaturen zwischen 9 und 5 Grad allerdings recht frisch. Der Freitag zeigt sich stark bewölkt, auch dann kann es zeitweise regnen, bei Temperaturen ähnlich wie heute. Ziemlich heftiger Wind an einigen Ecken und das Wochenende dann wieder ein Schluck wärmer, aber am Samstag sind Schauer nicht ganz ausgeschlossen, am Sonntag dann meistens trocken.
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3: Ich bin Yves Simon. Am Abend ist sie angepfiffen worden, die größte Fußball-Weltmeisterschaft aller Zeiten. Den Anfang gemacht haben Mexiko und Südafrika. Die Co-Gastgeber aus Mexiko haben mit 2:0 gewonnen. Thomas Bremser war für uns in Mexico City im Stadion mit dabei, beim Spiel und auch bei der Eröffnungsfeier, die davor im legendären Aztekenstadion stattgefunden hat.
4: Ja, ich glaube, es war eine gute Entscheidung, dass das erste Spiel in Mexiko ausgetragen wird. Es war laut, bunt, musikalisch, viele Sombreros habe ich gesehen und natürlich Shakira. Nach einer langen Show dann endlich der Anpfiff und schon nach ein paar Minuten das erste Tor für die Gastgeber. Ein munterer Auftakt mit drei roten Karten und lauten Fans. Die Mexikaner werden uns noch viel Freude machen.
3: Die Weltraumfirma SpaceX von Elon Musk hat den größten Börsengang aller Zeiten hingelegt. Das Unternehmen hat mit dem Verkauf von etwa 555 Millionen Aktien zum Preis von je $135 alles in allem 75 Milliarden Dollar eingenommen. Zum Start wird es jetzt mit 1,77 Billionen Dollar bewertet. Das ist mehr als Meta, zum Beispiel der Facebook-Mutterkonzern. Trotz Milliardenverlusten setzen Anleger auf künftige Gewinne mit Raketen, Satelliten und mit künstlicher Intelligenz. Ja, die Bundesnetzagentur wird in Deutschland zur zentralen Aufsichtsbehörde für KI. Der Bundestag setzt damit eine neue EU-KI-Verordnung um, die den Einsatz von KI strenger regulieren und Verbraucher besser schützen soll. Diese Verordnung gilt als weltweit erstes umfassendes Regelwerk für KI und schreibt jedem EU-Staat eine zentrale Kontrollbehörde vor. Sachsen will beim Ausbau der Windenergie deutlich aufholen. Nach Angaben des Energieministeriums befinden sich momentan 139 Windkraftanlagen in Genehmigungsverfahren. Der Ausbau sei notwendig, um unabhängiger von fossilen Brennstoffen zu werden, das hat Wirtschaftsminister Dirk Panther gesagt. Um die Akzeptanz in der Bevölkerung zu steigern, sollen die Gemeinden an den Einnahmen beteiligt werden.
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5: Derzeit meist trocken. Der Freitag zeigt sich stark bewölkt, aber es kann auch wieder Regen geben bei Temperaturen zwischen 8 und 17 Grad maximal. Das Wochenende dann durchwachsen, der Samstag mit zeitweisen Regenschauern noch und der Sonntag dann meistens trocken, aber insgesamt wieder ein bisschen wärmer.
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5: Ich bin Yves Simon. Die Fußball-Weltmeisterschaft läuft. Den Auftakt haben am Abend Co-Gastgeber Mexiko und Südafrika gemacht. Mit 2:0 haben die Mexikaner das Spiel im Aztekenstadion von Mexico City für sich entschieden. Die heimischen Fans haben für tolle Stimmung gesorgt und das Stadion zu einem echten Hexenkessel gemacht. Das DFB-Team hat das Spiel im Quartier im Bundesstaat North Carolina verfolgt und greift dann selbst am Sonntag ins Turnier ein gegen Curaçao. Abwehrmann Nico Schlotterbeck freut sich schon aufs Wochenende.
6: Wir sind eine Top-Mannschaft. Wir haben unfassbar gute Spieler, wir haben gute Einzelspieler und vor allem, wir haben, was wir lange nicht mehr hatten, wir hatten deutschen Tugenden auf dem Platz. Wir haben Disziplin, wir haben Leidenschaft, wir haben Widerstandsfähigkeit und brauchen uns wirklich, also so sehe ich das, vor gar niemand verstecken.
5: In dieser Nacht findet noch ein zweites Spiel statt. Um 4 Uhr starten Südkorea und Tschechien ins Turnier. US-Präsident Trump hat die für heute Nacht angekündigten schweren Angriffe auf den Iran kurzfristig abgesagt. Er verweist auf angeblich kurz vor dem Durchbruch stehende Friedensverhandlungen. Als Ort für eine mögliche Vertragsunterzeichnung hat Trump Europa ins Spiel gebracht, wie er im Oval Office erklärt hat. Das iranische Regime dementiert allerdings Fortschritte und sieht kein Abkommen in greifbarer Nähe. Im Bundestag soll die geplante Erhöhung der Abgeordneten-Diäten in diesem Jahr ausgesetzt werden. Ein Gesetzentwurf der schwarz-roten Koalition hat in der ersten Lesung auch Unterstützung von AfD, Grünen und Linken gefunden. Eigentlich würden die Diäten zum 1. Juli um knapp 500 Euro im Monat steigen. Wegen der angespannten Wirtschafts- und Haushaltslage soll das aber ausbleiben. Auf der Bahnstrecke Chemnitz-Leipzig wird am Sonntag der letzte Dieselzug außer Betrieb genommen. Dann fahren dort nur noch Züge mit Batterieantrieb. Das allerdings führt zu weiteren Problemen, weil der Hersteller Alstom noch nicht alle Bahnen geliefert hat, tritt ab Sonntag ein Ersatzfahrplan in Kraft. Einige der Batteriezüge werden umgeleitet und zwar auf die elektrifizierte Strecke über Borna. Dort sollen die Züge dann über die Oberleitung geladen werden, um Ladezeiten im Chemnitzer Hauptbahnhof zu sparen.
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7: Derzeit meist trocken. Der Freitag zeigt sich stark bewölkt, aber es kann auch wieder Regen geben bei Temperaturen zwischen 8 und 17 Grad maximal. Das Wochenende dann durchwachsen. Der Samstag mit zeitweisen Regenschauern noch und der Sonntag dann meistens trocken, aber insgesamt wieder ein bisschen wärmer.
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